0: bei Dachau in Oberbayern ist ein Zweitklässler ums Leben gekommen. Zwei weitere Grundschulkinder wurden schwer verletzt, auch eine Lehrerin der Grundschule in Haimhausen. Die zwei Busse waren in einer Kurve zusammengestoßen. Wie es genau zu dem Unglück kommen konnte, das muss noch geklärt werden. Der Iran hat die Straße von Hormus nach eigenen Angaben jetzt komplett für die Schifffahrt gesperrt. Das Militär droht, jedes Schiff anzugreifen, das die wichtige Meerenge passieren will, und meldet auch schon Beschuss auf zwei Schiffe. Hintergrund sind neue US-Angriffe. Gerade in der Nacht haben sie stattgefunden und haben vor allem Ziele im Süden des Irans getroffen. Die Straße von Hormus ist eine der wichtigsten Transportrouten für Öl und Gas weltweit. Die Kassenärztliche Vereinigung Sachsen geht auf Konfrontationskurs zu den Apothekerverbänden. Hintergrund sind Vorschläge, wonach Apotheken in Zukunft bei der Ersteinschätzung und Betreuung von Patienten eine größere Rolle übernehmen sollen. Die KV Sachsen lehnt das allerdings ab und betont, Diagnosen und Therapieentscheidungen müssten weiterhin Ärzten vorbehalten bleiben. Andernfalls könne die Qualität der Patientenversorgung darunter leiden.
1: Das Sachsenwetter.
2: Regnerisch und zugezogen ist es. Auch der Donnerstag zeigt sich bedeckt mit teilweise starkem Wind und maximal 15 bis 16 Grad. Der Freitag insgesamt auch noch durchwachsen und ziemlich windig. Am Samstag, da wird es dann wieder freundlicher und wärmer.

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1: Ich bin Yves Simon. Die Spitzen der schwarz-roten Koalition haben am Abend weitere Gespräche mit Arbeitgebern und Gewerkschaften über Reformen vereinbart. Das hat Regierungssprecher Cornelius nach Beratungen am Abend im Kanzleramt mitgeteilt. Für uns berichtet Thomas Brockt aus Berlin.
2: Mehr als 3 Stunden dauerten die Gespräche. Konkrete Ergebnisse gab es nicht, aber die konstruktive und konzentrierte Atmosphäre wurde gelobt. Es geht um viel. Bis zur Sommerpause will Schwarz-Rot grundlegende Reformen auf den Weg bringen, etwa bei Steuern und Sozialversicherungen, und sucht deshalb den Schulterschluss mit Arbeitgebern und Gewerkschaften.
1: Der Tankrabatt läuft wie geplant Ende des Monats aus. Die Steuersenkung von knapp 17 Cent pro Liter hatte Benzin und Diesel seit Mai günstiger gemacht. Der Tankstellenverband TIV rechnet damit, dass sich die Preise hinterher bei etwa 2 Euro je Liter einpendeln werden. Eine Verlängerung der Entlastung halten Union und SPD für finanzpolitisch nicht sinnvoll. Sie wollen lieber die Bürger an anderer Stelle entlasten. Zum Beispiel ist eine Senkung der Stromsteuer im Gespräch oder auch eine Entlastung bei der Einkommenssteuer. Die Kassenärztliche Vereinigung Sachsen geht auf Konfrontationskurs zu den Apothekerverbänden. Hintergrund sind Vorschläge, wonach Apotheken in Zukunft bei der Ersteinschätzung und Betreuung von Patienten eine größere Rolle übernehmen sollen. Die KV Sachsen lehnt das allerdings ab und betont, Diagnosen und Therapieentscheidungen müssten weiterhin Ärzten vorbehalten bleiben. Andernfalls könne die Qualität der Patientenversorgung darunter leiden. Im legendären Aztekenstadion in Mexico City wird heute Abend die bisher größte Fußball-Weltmeisterschaft der Geschichte eröffnet. Mitgastgeber Mexiko trifft im Auftaktspiel auf Südafrika. Anstoß ist

0: 21 Uhr unserer Zeit. Insgesamt stehen 104 Partien auf dem Programm, 48 Teams sind beteiligt. Weitere Gastgeber sind die USA und Kanada. Überschattet wird der Start von Sicherheitsbedenken wegen Lehrerprotesten in Mexiko-Stadt und auch wegen einer Unwetterwarnung.
1: Das Sachsenwetter.
2: Regnerisch und zugezogen ist es. Auch der Donnerstag zeigt sich bedeckt mit teilweise starkem Wind und maximal 15 bis 16 Grad. Der Freitag insgesamt auch noch durchwachsen und ziemlich windig. Am Samstag, da wird es dann wieder freundlicher und wärmer.

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1: Es ist 4 Uhr.

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1: Ich bin Yves Simon. Die deutsche Fußballnationalmannschaft dürfte die Eröffnung der Weltmeisterschaft heute in ihrem Quartier gemütlich vor dem Fernseher verfolgen. Wirklich lange gedulden, bis sie dann endlich selbst ins Geschehen eingreifen können, müssen sich die Spieler ja nicht. Am Sonntag schon trifft das Team von Bundestrainer Nagelsmann auf Curaçao. Für uns berichtet Thomas Bremser aus Winston-Salem. Thomas, wie wird die Mannschaft denn die Eröffnung heute erleben? Was hast du da rausbekommen?
2: In ihrem abgeschirmten Quartier, 3 Uhr nachmittags beginnt das Spiel. Das Team hat dafür den halben Tag frei bekommen und kann zum Beispiel am Pool gucken, auf einer Leinwand, hat David Raum erzählt.
3: Ich glaube, die ganze Welt ist ready. Ich glaube, wenn dann das erste Spiel gespielt ist, kommt jeder auch so ein bisschen in Fahrt und in Wärmestimmung.
2: Sportdirektor Rudi Völler wird im Stadion sein, in Mexiko-Stadt, für ihn was ganz Besonderes.
4: Für mich mit Abstand das schönste Stadion weltweit, das Aztekenstadion, und genieße es wirklich, hier im Stadion zu sein.
2: Also die Vorfreude im deutschen Lager ist da.
1: Auch rund um die iranische Hauptstadt Teheran hat es in der Nacht mehrere Explosionen gegeben. Staatsmedien berichten von Detonationen in der Millionenvorstadt Karaj und im südöstlich gelegenen Varamin. Teilweise wurden Kampfdrohnen gesichtet, heißt es. In den sozialen Netzwerken ist von einer Angriffswelle die Rede, nachdem die USA zuvor Ziele an der Südküste des Irans bombardiert hatten. Offiziell haben sich die iranischen Behörden bisher nicht zur Ursache geäußert. Allerdings ist klar, die Straße von Hormuz ist jetzt dicht. Die iranische Regierung will in Zukunft jedes Schiff beschießen. Die Kassenärztliche Vereinigung Sachsen geht auf Konfrontationskurs zu den Apothekerverbänden. Hintergrund sind Vorschläge, wonach Apotheken in Zukunft bei der Ersteinschätzung und Betreuung von Patienten eine größere Rolle übernehmen sollen. Die KV Sachsen lehnt das allerdings ab und betont, Diagnosen und Therapieentscheidungen müssten weiterhin Ärzten vorbehalten bleiben. Andernfalls könne die Qualität der Patientenversorgung darunter leiden. Die deutschen Haushalte geben immer mehr Geld für digitale Abos aus. Im Durchschnitt sind es inzwischen 62 Euro im Monat. Fast jeder Fünfte zahlt über 100 Euro sogar. Laut der Studie wären 71% der Deutschen bereit, persönliche Daten für bessere KI-Angebote freizugeben. Das sind mehr Menschen als zum Beispiel in Großbritannien oder auch in Frankreich.
0: Das Sachsenwetter.
5: Regnerisch und zugezogen ist es. Auch der Donnerstag zeigt sich bedeckt mit teilweise starkem Wind und maximal 15 bis 16 Grad. Der Freitag insgesamt auch noch durchwachsen und ziemlich windig. Am Samstag, da wird es dann wieder freundlicher und wärmer.

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1: Ich bin Yves Simon. Schönen guten Morgen. Im Aztekenstadion in Mexico City wird heute Abend die bisher größte Fußball-WM in der Geschichte eröffnet. Im Auftaktspiel trifft Mitgastgeber Mexiko auf Südafrika. Los geht's um 21 Uhr unserer Zeit. Die Eröffnungsfeier, die startet schon ab 7:30. Insgesamt stehen 104 Partien an mit 48 Teams insgesamt. Weitere Gastgeber sind die USA und Kanada. Überschattet wird der Start von Sicherheitsbedenken in Mexico City und auch drohenden Unwettern. Andrea Sosa Cabrios berichtet für uns aus Mexiko. Wie ist denn die Stimmung in der Stadt vor der großen Eröffnung?
2: Also ganz ehrlich, Mexiko ist gerade ein echtes Land der Gegensätze. Auf der einen Seite hat man seit Tagen diese massiven Straßenblockaden von Demonstranten. Die Stadt ist stellenweise echt im Ausnahmezustand, Chaos, Stau überall. Und da denkt man, okay, Fußballstimmung eher nicht. Aber dann geht man einfach mal in den Supermarkt und da steht die Hälfte der Leute im Trikot der mexikanischen Nationalmannschaft an der Kasse.
1: Nach einem tödlichen Busunfall bei Hebertshausen in Oberbayern läuft die Ursachensuche. Ein Reisebus mit Grundschulkindern war gestern mit einem leeren Linienbus zusammengestoßen. Ein Zweitklässler ist gestorben. Mehrere Kinder und auch eine Lehrerin sind schwer verletzt worden. Weitere Schüler und beide Fahrer leicht. Alkoholtests bei den Fahrern waren negativ. Bundesjustizministerin Hubich will Vergewaltigungen deutlich härter bestrafen. Die Verjährungsfrist soll von momentan meistens 5 Jahre auf 20 Jahre verlängert werden. Das hat sie in einem Gespräch mit dem Redaktionsnetzwerk Deutschland angekündigt. Hubich findet das angemessen wie bei vergleichbar schweren Verbrechen. Die Kassenärztliche Vereinigung Sachsen geht auf Konfrontationskurs zu den Apothekerverbänden. Hintergrund sind Vorschläge, wonach Apotheken in Zukunft bei der Ersteinschätzung und Betreuung von Patienten eine größere Rolle übernehmen sollen. Die KV Sachsen lehnt das allerdings ab und betont, Diagnosen und Therapieentscheidungen müssten weiterhin Ärzten vorbehalten bleiben. Andernfalls könne die Qualität der Patientenversorgung darunter leiden.
3: Und hier kommt das erste Katja Möckel-Wetter dieses Tages.
4: Ja, guten Morgen an einem frisch feuchten Donnerstag. Aktuell haben wir 10 Grad in Chemnitz, 12 in Leipzig und 12 Grad in Dresden. Tagsüber weiter dicke Wolken heute und immer wieder Regen möglich. Maximal 17 Grad.
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3: Und es gibt schon wichtige Verkehrsmeldungen. Wir fangen bei der Autobahn A9 an. Die A9 Richtung Berlin zwischen Halle und der Raststätte Köckern liegt ein Reifen auf der Fahrbahn. Polizei ist auf dem Weg, das zu sichern. Zweite Meldung kommt von der B7. Zwischen Gleina und Großstöbnitz hat es einen Unfall gegeben. Deswegen ist dort wegen Bergungsarbeiten voll gesperrt. Und auch auf der A4 Görlitz Richtung Dresden zwischen der Grenze und dem Rastplatz an der Neiße hat es einen LKW-Unfall gegeben. Fahrbahn voll gesperrt, also die

0: A4 Richtung Dresden zwischen der Grenze und dem Rastplatz an der Neiße.
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0: Und plötzlich ist er da. Dieser 11. Juni 2026, ist schon ein besonderer Tag heute.
4: Dieser, weil?
0: Für viele, naja, geht ja einiges los auf dieser Welt.
4: Ach so, wegen Fußball.
0: Jetzt geht erstmal Musik von Depeche Mode los. Guten Morgen allerseits.
4: Moin.

0: Guten Morgen allerseits. Wir hoffen, Sie haben gut genächtigt und sind fit und aufnahmefähig für diesen Tag. So, ja. Es wird viel los sein bestimmt bei Ihnen. Wettertechnisch werden wir ja nichts verpassen, wenn wir viel arbeiten heute.
1: Naja,
0: die Natur freut's.
1: Die ganze Woche über wird das so sein, ne? Aber es ist ja nicht schlimm.
0: Ein paar Tropfen gibt ganz genau. Stimmt denn eigentlich, was die Leute erzählen, dass im Laufe der Fußball-Weltmeisterschaft das Wetter immer besser werden soll, bis zu einem richtigen Sonnenmärchen?
1: Das erzählen die Leute?
0: Ja.
1: Ach so, okay. Dann habe ich noch nicht mit den richtigen Leuten gesprochen, aber Wetter ist ja immer schwierig.
0: Das ist wahr. Aber es gibt auch Dinge, die interessant sind und vielleicht gar nicht so schwierig. Auf den zweiten Blick, vielleicht haben unsere Kollegen diesbezüglich einen klugen Gedanken hier mit auf dem Weg für heute Morgen.
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3: Geht's Ihnen auch so kurz vor den Sommerferien oder halt Urlaub? Da

0: kommt noch mal richtig was zusammen. Überall werden Termine aufgemacht. Wenn man Kinder hat, dann geht es um Abschlussfeste von den Schulen oder Sportvereinen. Beruflich wird noch mal eine Schippe draufgelegt und die Tage verfliegen nur so im Flug. Doch wie können wir uns da rausziehen? Viele haben ja auch ein schlechtes Gewissen, wenn sie mal Pause machen, weil sich die Arbeit ja nicht von allein macht. Jesus hat sich immer mal zum Gebet zurückgezogen. Er legte also eine kurze Pause ein. In Markus 6 lesen wir, die 12 Jünger kehrten zu Jesus zurück und erzählten ihm, was sie auf ihrer Reise getan und den Menschen verkündet hatten. Geht jetzt an einen einsamen, stillen Platz, sagte Jesus zu ihnen. Ihr habt Ruhe nötig. Auch Jesus wusste, wie anstrengend manche Tage sein können. Deshalb sagte er auch, ihr habt Ruhe nötig. Hören auch Sie darauf und ziehen Sie sich bewusst auch mal aus dem alltäglichen Geschäft zurück. Denn wenn der Urlaub dann endlich da ist, sind Sie nicht ganz so erschöpft und können die freien Tage auch unbeschwert genießen.
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Taylor Swift macht das Land munter. 5.23 Uhr, guten Morgen bei Hitradio RTL mit Katja Möckel, Uwe Fischer und Beagle Music Limited mit Ice in the Sunshine, damit wir ein bisschen so ein Gefühl kriegen für diesen Tag. Und es gibt eine wichtige Info für alle, die im Meißnerland unterwegs sind auf dem Weg zur Arbeit. Ab heute ist die Straße zwischen Bröder und Mähren wegen Bauarbeiten voll gesperrt. Das geht bis Mitte Juli. Nur, dass Sie es mal gehört haben und sich nicht erschrecken heute auf dem Weg zur Arbeit.

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1: Mit Stella Störmer, schönen guten Morgen. Rund um die iranische Hauptstadt Teheran hat es in der Nacht mehrere Explosionen gegeben. Staatsmedien berichten von Detonationen in der Millionenvorstadt Karaj und im südöstlich gelegenen Varamin. Teils wurden Kampfdrohnen gesichtet. In sozialen Netzwerken ist von einer Angriffswelle die Rede.

0: nachdem die USA zuvor Ziele an der Südküste Irans bombardiert hatten. Offiziell äußerten sich die iranischen Behörden bislang nicht zur Ursache. Für Sachsens Landwirtschaft könnten sich bei den EU-Fördergeldern ab 2028 wichtige Änderungen ergeben. In Brüssel wird gerade über die künftige Agrarpolitik beraten. Geplant ist unter anderem mehr Unterstützung für kleinere Betriebe. Deutsche Haushalte geben immer mehr Geld für digitale Abos aus. Im Schnitt sind es inzwischen 62 Euro im Monat. Fast jeder Fünfte zahlt über 100 Euro. Laut einer Studie wären 71% der Deutschen bereit, persönliche Daten für bessere KI-Angebote freizugeben. Mehr als in Großbritannien und Frankreich. Am 23. August steigt in Dresden zum dritten Mal der City-Biathlon. 10 Olympiamedaillengewinner aus Antholz sind am Start, darunter Gesamtweltcupsieger Eric Perrault aus Frankreich.
1: Und das Katja Möckel Wetter.
2: Ja, es hat klitzeklein bisschen was Herbstliches heute Morgen. Nass und kühl bei Frühwerten zwischen 8 und 12 Grad, aber wahrscheinlich nur das Gefühl, wenn man mitten in der Nacht raus ist. Tagsüber bleibt es wolkenverhangen und kann immer wieder regnen, bei kühlen 17 Grad höchstens.
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1: Und wir ärgern uns heute Morgen schon mit zwei Vollsperrungen rum. Die eine betrifft die Autobahn A4 Görlitz Richtung Dresden. Zwischen dem Grenzübergang Ludwigsdorf und Görlitz kommen sie nicht durch, weil es da einen LKW-Unfall gegeben hat. Und auch die B7 ist weiter gesperrt zwischen Gleiner und Großstöbnitz wegen Unfalls.
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1: Ja, wärst du bereit, mehr persönliche Daten preiszugeben für bessere KI-Inhalte, wie wir es gerade gehört haben?
2: Die Leute wissen eh schon alles über mich.
1: Das klingt ja fast nach Fatalismus.
2: Das ist doch so.
1: Das meiste wissen sie aber nicht.
2: Muss doch nur mal meine Nachbarschaft fragen.
1: Ich wollte gerade sagen, das meiste wissen sie aber nicht, weil die online dich ausspioniert haben, sondern weil du es im Radio ausgeplappert hast.
2: Wahrscheinlich, ja.
1: So, hier sind Ben Medley und Jennifer Wons. Guten Morgen mit The Time of My Life.

0: Guten Morgen um 5:50 und jetzt wäre es schön, wenn Sie sich beteiligen könnten, bitte.
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0: Es steht nämlich wieder eine Musik zur Auswahl. Eine Melodie in zwei Varianten. Heute geht es um Only You von den Flying Pickets, ein Riesenhit von 1983. Das Besondere an dem Song ist, dass es sich um ein A Cappella-Lied handelt. Also alle Geräusche, die Sie da hören, auch die vermeintlichen Instrumente, sind alle mit dem Mund gemacht. Und dieser Song war auch schon mal hier im Hitduell. Ist angetreten gegen die Fassung von der Sängerin von Yazoo, Alison Moyet, hat damals haushoch verloren, Alison Moyet. Wir sind gespannt, wie es heute ausgeht. Also, die Flying Pickets.

Song. Aber, übrigens ein Hörervorschlag, die Flying Pickets sollen heute antreten gegen ihre Melodie in der Fassung von Echo Echo, eine deutsche A-Cappella-Band.

0: Welche Fassung darf es denn heute sein? Man muss mal sagen, beide Stücke. Ich finde, das
1: hat irgendwas.
0: Das ist unglaublich, wenn man bedenkt, das war ja vor Ewigkeiten, da waren auch die technischen Möglichkeiten nicht so groß wie heute. Alles a cappella mit dem Mund gemacht. So, ich mache Strichliste. Ich glaube, ich wäre heute vielleicht wirklich mal für...
1: Darfst du das entscheiden?
0: Ich darf ja keinen Strich für mich machen, aber...
1: Du hast aber gerade einen gemacht.
0: Nein, ich habe nur in der Mitte, ich habe eine Teilung gemacht. Links ist englische Fassung, rechts ist deutsche Fassung.
1: Wo ist jetzt dein Strich?
0: Na, ich würde es so gedanklich auf der deutschen Seite. Ruhig mal, auch
1: mal was anderes.
0: Ja, wobei man mitsingen kann, das wäre sehr schön. Aber Sie entscheiden am Ende.

0: wenn die Bee Gees gesungen haben, dann war es immer ein Hit. Paying the Price of Love auf Hitradio RTL um 5.50 Uhr. Guten Morgen, sagen Katja Möckel und Uwe Fischer.
1: Morgen.
0: Und wer kann sich noch an Gerd Postel erinnern? Der falsche Arzt von Chadras Gerd Postel.
1: Oh Gott.
0: Der damals alles operiert hat, Leute behandelt hat.
1: Jahrzehnte her,
0: obwohl
1: oder?
0: Er das überhaupt nicht durfte. An den musste ich gerade denken, weil der Name Geoffrey Wall wird jetzt wahrscheinlich durch die Welt gehen.
1: Wer?
0: Geoffrey Wall, das ist ein Kanadier, ein Pilot von Air Canada. Jeden Tag 26 Jahre lang mit großen Boeings um die Welt geflogen. Mhm. Was hat der mit Gerd Postel gemeinsam?
1: Weißt du?
0: Er hat auch keine Lizenz.
1: Ach so.
0: Nicht mal als Arzt, vor allem keine Fluglizenz. Verrückte Geschichte. Ich wünsche Ihnen, dass Sie heute...
1: Es gibt auch bestimmt auch Leute, die ohne Führerschein schon seit Jahren durch die Gegend fahren. Weißt du wie?
0: Naja, mit einer Boeing ist das wahrscheinlich nochmal was anderes. Ich wünsche Ihnen, dass Sie heute einer Arbeit nachgehen, für die Sie auch zugelassen sind.
1: Fahrzeug ist Fahrzeug.
0: Viel Spaß wünscht Hitradio RTL.

0: gepflegtes Munterwerden. Musik von Ellie Goulding auf Hitradio RTL. Das ist gleich um 6. Wollen wir mal gucken, was dieser besondere Tag heute so alles auf Lager hat. Geht ja einiges los, nicht nur in Mexiko, Kanada und den USA. Was sonst noch los ist, in 15 Sekunden.
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3: Mit Stella Stürmer, schönen guten Morgen. Nach gut einem Monat Waffenruhe droht der Iran-Krieg erneut zu eskalieren. Die USA haben nach eigenen Angaben mehrere Ziele im Iran zur Selbstverteidigung angegriffen. Teheran erklärte daraufhin die Straße von Hormuz für komplett gesperrt und drohte, jedes durchfahrende Schiff anzugreifen.

0: Es gibt erste Berichte über Zusammenstöße auf See. Amerikanische Schiffe sollen nahe der Meerenge mit Raketen und Drohnen beschossen worden sein. Iranische Medien melden zudem Explosionen in mehreren Hafenstädten. Nach einem tödlichen Busunfall bei Herbertshausen in Oberbayern läuft die Ursachensuche. Ein Reisebus mit Grundschulkindern war gestern mit einem Linienbus zusammengestoßen. Ein Zweitklässler starb, mehrere Kinder und eine Lehrerin wurden schwer verletzt. Weitere Schüler und beide Fahrer leicht. Alkoholtests bei den Fahrern waren negativ. Sachsen will beim Ausbau der Windenergie deutlich aufholen. Derzeit befinden sich 139 Anlagen mit rund 882 Megawatt im Genehmigungsverfahren. Damit rechnet das Energieministerium in den kommenden Jahren mit einem spürbaren Zuwachs bei der Stromerzeugung aus Windkraft. Matthias Zich berichtet.
1: Anlass ist ein Treffen der Bund-Länder-Initiative in Dresden, bei dem über schnellere Genehmigungen beraten wird. Wirtschaftsminister Dirk Panther sieht zwar Fortschritte, betont aber weiter großen Nachholbedarf. Aktuell sind nur 0,3% der Landesfläche für Windenergie ausgewiesen. Hintergrund sind bundesweite Vorgaben. Bis 2027 sollen es 1,3% sein, bis 2032 2%. Gleichzeitig setzt das Land auf mehr Akzeptanz vor Ort und eine stärkere Beteiligung der Gemeinden an den Erträgen.
0: In Röhrsdorf haben Kabeldiebe richtig fette Beute gemacht. Sie hatten sich in der Nacht zum Dienstag gewaltsam Zugang zu einer umzäunten Baustelle an der Röhrsdorfer Allee verschafft. Von dort ließen sie insgesamt 5 Tonnen Elektrokabel mitgehen. Nach Polizeiangaben rollten die Täter vor Ort die jeweils 1 Kilometer langen Kabel von den Trommeln ab. Irgendwie gelang es ihnen danach auch noch unbemerkt, die Kabel auf einen LKW zu verladen und abzutransportieren. Der Schaden wird auf über 80.000 Euro geschätzt.
2: Und unser Katja Möckel Wetter.
3: Ja, es geht frisch und feucht in diesen Donnerstag. Wir haben aktuell 10 Grad in Merane, 12 sitzt in Eilenburg und 12 Grad in Tharandt. Tagsüber wird es weiter dicke Wolken geben, kaum Wolkenlücken, also wenig Sonne heute. Dafür immer wieder Regen, maximal 17 Grad.
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2: Und wir kommen zur Verkehrslage. Da ist schon jemand dran.
5: Guten Morgen, Uwe, hier ist die Nicole. Ich bin gerade auf der B7 gefahren. Die ist vollständig frei. Die Meldung mit dem Unfall zwischen Kleiner und Großstöbnitz kannst du bitte löschen. Vielen Dank, einen schönen Tag
2: das
5: euch.
2: Lieb von der Nicole. War vorhin noch voll gesperrt, weil es in der Nacht einen Unfall gegeben hatte. So, trotzdem noch voll gesperrt die A4. Und zwar zwischen der Grenze in Ludwigsdorf und Görlitz wegen eines LKW-Unfalls. Dann Achtung bitte auf der A17 Richtung Dresden liegen Höhe-Heidenau Gegenstände auf der Fahrbahn und ein Wildunfall ist gerade passiert auf der B169 zwischen Hörlitz und Senftenberg ist ein Reh überfahren worden.
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2: Musik für alle, die ab heute im Schlandfieber sind, für alle, die der Fußball der Himmel auf Erden ist.
3: Ja, es gibt aber auch noch Leute, die sich nicht unbedingt mit Fußball...
2: Deswegen habe ich mich ja an die Personen gewandt, die so empfinden. Mit dem Titel Heaven is a Place on Earth von Belinda Carlisle. Gut.

0: schönsten Morgen der Welt wünschen Ihnen Katja Möckel und Uwe Fischer.
1: Guten Morgen.
0: Das ist hier Radio RTL. Und die Zahl des Tages ist für mich die 20.000. Denn für dieses große Begehren, dass Habeck Kerkeling Bundespräsident vielleicht werden kann, soll, will, gibt es jetzt schon 20.000 Unterschriften auf dieser Online-Petitionsplattform. Bin gespannt, wie das weitergeht. Ich wüsste gar nicht, hat er eigentlich ein Parteibuch? Würde er dann für eine Partei oder als Parteiloser antreten? Weiß man gar nicht. Kann ja sein. So, zweites interessantes Thema heute. Auf Mallorca, Insel wird ja von vielen geliebt, gibt es ein großes Touristenproblem und auch ein Autoproblem. Das ist nicht neu, aber jetzt haben sie was entschieden. Ab nächstes Jahr werden dort keine neuen Mietwagen mehr zugelassen, weil es immer mehr werden und das die Insel nicht attraktiver macht. So, und dann würde ich heute gerne mal klären bis 10, was an dem WhatsApp-Kettenbrief dran ist, der kursiert, wo nochmal ganz schnell diese in Gruppenchats diesen erweiterten Chat-Datenschutz aktivieren soll. Hast du auch bekommen?
1: Habe ich bekommen?
0: Diesen Kettenbrief.
1: Ach so, ja. Genau.
0: Ob das Quatsch ist, also weil die KI sonst alles mitlesen würde.
1: Ab das sofort. Würde ich auch gerne mal wissen. Na,
0: aber nicht jetzt. Jetzt machen wir erstmal Bryan Adams, damit wir hier schön in diesen Donnerstag reinkommen. The Summer of 69 auf Hitradio RTL.

0: 6.20 Uhr gleich, 10 vor 7, das ist Hitradio RTL und wir machen Sie fit für den Sommer. Die Strandfigur wird perfekt sein, ohne ein Gramm Fett zu viel, dank des neuesten Diät-Hypes.
1: Immer Leute
0: schwören auf Ingwer mit Zimt.
1: Ingwer mit allen möglichen Varianten. Ja, taugt das wirklich was zum Abnehmen oder ist das wieder nur so eine Diätfalle, weiß unser helles Köpfchen Matthias Drahim.
2: Aha, in 30 Sekunden.
3: Fakt ist schon mal eins, Ingwer wirkt durch seine ätherischen Öle und auch durch seine Schärfe gesundheitsfördernd. Die Wurzel kann bei Magen-Darm-Problemen helfen, das Immunsystem stärken. Es gibt Hinweise, dass Ingwer den Appetit zügelt, klingt ja schon mal vielversprechend. Ingwer-Rezepte mit der Fett-weg-Zutat Zimt werden im Netz auch als geheimes Wissen gepriesen. Die Abnehmversprechen in kürzester Zeit, die sind aber vor allem dafür da, um Klicks zu generieren und vielleicht noch irgendwelche Präparate oder Zauberdrinks zu verkaufen. Bitte nicht drauf reinfallen. Wer Gewicht verlieren will, braucht ein Kaloriendefizit mit oder ohne Ingwer. Trotzdem noch eine kleine Überraschung. Frischer Ingwer hilft bei Reiseübelkeit und zum Schluss noch was zum Klugscheißen. Im 14. Jahrhundert war ein Pfund Ingwer so viel wert wie ein Schaf.
1: Hast du schon mal was von Kaloriendefizit?

0: gehört?
1: Sehr witzig.
0: Das war eine ernst gemeinte Frage. Ja,
1: schon klar. So. Achtung, wichtige Verkehrsmeldung. Zwischen Gutebonn und Ruhland kommt gerade rein. Zwischen Gutebonn und Ruhland sind Hunde an der Fahrbahn.

0: Wake Me Up. Haben wir gemacht mit Avicii.
1: An diesem Donnerstag früh, guten Morgen hier bei Radio RTL. Und wer jetzt schon in sein Marmeladenbrötchen beißt, muss aufpassen, dass es auch das echte Brötchen ist und nicht das Flusspferdbrötchen. Denn der Berliner Zoo hat jetzt ein Flusspferd auf den Namen Brötchen getauft. Denn Tiere nach Nahrungsmitteln zu benennen, scheint irgendwie gerade Trend zu sein. Vielleicht nennen sie ihr zukünftiges Haustier ja dann vielleicht auch Toffifee oder Ravioli. Was sonst noch los ist, hör mal gleich hier, Hitradio RTL, aktuell 6:30.
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14: Mit Stella Störmer, schönen guten Morgen. Bundesjustizministerin Hubig will Vergewaltigungen deutlich härter bestrafen. Die Verjährungsfrist soll von meist 5 auf 20 Jahre verlängert werden, sagte sie dem Redaktionsnetzwerk Deutschland. Demnach sei dies angemessen wie bei vergleichbar schweren Verbrechen. In den Tiroler Bergen hat ein Wanderer eine Nacht im Schnee überlebt. Der Mann war allein zu einer Tour aufgebrochen und nicht zurückgekehrt. Am Morgen wurde er in rund 2200 Metern Höhe gefunden und gerettet. Nach dem tödlichen Hauseinsturz in Görlitz fordert die AfD Aufklärung zur Informationspolitik der Behörden. Laut Medienberichten soll es bereits vor der Oberbürgermeisterwahl Hinweise auf Tatverdächtige gegeben haben. Harpe Kerkeling wird Botschafter des diesjährigen Leipziger Christopher Street Days. Das haben die Veranstalter mitgeteilt. Das CSD steigt vom 10. bis zum 18.

0: 7. Juli. Kerkeling wird zwar nicht live mit vor Ort sein, ist aber in einer Spezialfolge des CSD-Podcasts mit dabei, die übermorgen veröffentlicht wird. Im Zoo der Minis in Aue hat das Affenorakel auf einen Sieg der deutschen Fußballnationalmannschaft getippt. Die Mehrheit der Zwergseidenäffchen entschied sich für die Futterkugeln unter der deutschen Flagge.
1: Das ging ja schon mal gut mit dem Orakel. Jetzt kommen wir zum Katja Möckel-Wetter.
2: Ja, die Juni-Frische hält sich hartnäckig. Heute Morgen stellenweise einstellige Temperaturen, wie zwischen Johann-Georgenstadt und Schwarzenberg zum Beispiel. Da liegen wir so um die 8 Grad. Richtung Nord- und Ostsachsen sind es um die 12. Wenig Wolkenlücken, auch heute dafür immer mal Regen bei kühleren 17. Also das Maximal, was wir da rausholen können. Und das wird sich auch kaum die nächsten Tage ändern.
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1: Die A4 Görlitz Richtung Dresden zwischen der Grenze in Ludwigsdorf und Görlitz weiter wegen des Unfalls voll gesperrt. Auch noch wichtig ab heute die Straße zwischen Mähren und Pröder im Meißner Land. Voll gesperrt wegen Bauarbeiten bis Mitte Juli. Und geblitzt wird in Leipzig auf der Torgauer Straße, außerdem in Halle auf der Trotharer Straße stadteinwärts und auf der 169, wenn Sie Gablenz Richtung Stolberg losmachen.
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1: Kartoffelbrei, komm mal her, Kartoffelbrei, lass dich mal streicheln.
2: Hä? Was
1: halten Sie von dem Trend, Haustieren den Namen zu geben, der nach Futter klingt, nach Nahrungsmittel?
2: Ja, muss ja nicht Kartoffelbrei sein, aber viele nennen doch schon ihre Katze oder ihren Hamster Krümel oder sowas.
1: Krümel ist ja gut, das ist eine
2: Krümel. Ja, oder Marshmallow. Hab schon mal so eine kleine Fußsuppe gesehen, die hieß Marshmallow. Also, ist doch niedlich.
1: Brötchen.
2: Oder Chili. Chili zum Beispiel geht ja auch.
1: Ich hab da so meine Bauchschmerzen bei dem Thema, weil ich mal im Hinterkopf habe, dass eben Tiere auch gegessen werden und ihnen dann Namen zu geben, die...
2: Du isst Hamster?
1: Nein, geht ums Prinzip, aber das ist jetzt für zu weit wahrscheinlich. Das ist, vergesst alles ab, hallo.

0: 4 Minuten vor 3 Viertel.
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0: Und wir freuen uns auf Ornella Köhler aus Geithain.
2: Guten Morgen.
3: Guten Morgen.
2: Ich weiß nicht, ob ihr mitbekommen habt, Lego hat sich wieder was Neues einfallen lassen. Das größte Lego-Set aller Zeiten hat Okay. Wie viel Steine? Schätzt doch mal.
3: Oh, das größte Lego-Set aller Zeiten. Ich würde schätzen 20.000 Steine.
2: 20.000 ist notiert?
0: 1 Million.
2: Nee, jetzt nicht übertreiben.
0: 1 Million. Ist das wirklich im Handel jetzt? Also kein Unikat, sondern...
2: Ja, also bald. Mhm.
0: Sowas wie der Todesstern.
2: Der Todesstern. Ich bin nicht Lego. Ich weiß es nicht, was es alles da Schönes zu bauen gibt. Uwe, was sagst du?
0: 1 Million.
2: Wirklich jetzt?
0: Ich hab's doch
2: du musst das Spiel schon ein bisschen ernst nehmen.
0: Ich hab's doch nur einmal gesagt, bleibe dabei.
2: Okay. Sagrada Familia kennen wir. Das berühmte Bauwerk in Barcelona. Mhm. Das gibt's ab November. Auch von Lego. 62 cm hoch, 47 breit und 39 cm tief. Also sind die Maße. Je nachdem, wie flott einem das von der Hand geht, soll es bis zu 35 Stunden dauern, bis man das aufgebaut hat. Kostet übrigens 749 €. Also ist nicht mal so für zwischendurch.
3: Wahnsinn.
2: Teile hat das neueste und größte Lego-Modell exakt 12.060.
0: Ja, da hast du eine Weile zu tun.
3: Mhm. Wahnsinn, ja, da steckst du ein paar Stunden.
2: Ich glaube, Lego-Freaks sind da schon wie Gubi drauf, ja.
3: Verrückt.
0: Na? Ich habe ja nur von 1 Million gesprochen, damit du die 50 € gewinnst. Und dann, weißt du, ich wollte lieb zu dir sein.
3: Danke, das ist sehr, sehr freundlich, da freue ich mich.
2: Punkt geht an dich und 50 € in Lego sind schon mal investiert unsererseits.
3: Super, vielen Dank.
2: Gerne, hab einen schönen Tag.
3: Auch so, macht's gut.
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Morgen bei Radio RTL. Der André, gerade im Blitzer durchgegeben, in Lengenfeld auf der B94 stehen sie Richtung Reichenbach.

0: ist immer wieder schön.
1: Ja.
0: Nelly Furtado macht ihren Donnerstag ein bisschen schöner. Guten Morgen hier bei Hitradio RTL. Und weil wir gerade über eine der berühmtesten Kirchen der Welt gesprochen haben, die Sagrada Familia in Barcelona, die hat jetzt auch den höchsten Kirchturm der Welt. Wie hoch er ist und wer ihn weihen durfte, gleich hier. Ein Thema in Hitradio RTL aktuell. Punkt 7.
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14: Mit Stella Störmer, schönen guten Morgen. Die Spitzen der schwarz-roten Koalition haben mit Vertretern von Gewerkschaften und Arbeitgebern die Reformpläne der Regierung besprochen. Das Treffen dauerte rund 3,5 Stunden, konkrete Entscheidungen gab es nicht. Man sei sich aber einig gewesen, dass es mehr Wachstum braucht, weniger Bürokratie und Reformen der Sozialsysteme. Sie ist eine der berühmtesten Kirchen der Welt und das, obwohl sie nach weit mehr als 100 Jahren Bauzeit noch nicht einmal fertig ist, die Sagrada Familia in Barcelona. Jetzt hat Papst Leo XIV. Den höchsten Turm des Bauwerks geweiht. Der Jesusturm ist mit 172,5 Metern der höchste Kirchturm der Welt. Wer entscheidet künftig über die ersten Schritte bei gesundheitlichen Beschwerden? Genau darüber ist ein Streit zwischen Ärzten und Apothekern entbrannt. Mehr von Florentin Ö-

0: Kristalle.
1: Die Kassenärztliche Vereinigung Sachsen kritisiert Pläne der Apothekenverbände, Apotheken stärker in die Einschätzung und Betreuung von Patienten einzubinden. Die KV Sachsen warnt, Apotheker seien für Diagnosen nicht ausgebildet. Beschwerden wie Schwindel oder Kopfschmerzen zum Beispiel könnten auf ernste Erkrankungen hinweisen und müssten ärztlich abgeklärt werden. Die Ärztevertretung fordert deshalb eine klare Trennung der Zuständigkeiten.
0: Pendler können ein bisschen aufatmen. Auf der A72 südlich von Leipzig rollt der Verkehr zwischen Zwenkau und Leipzig Süd jetzt sechsspurig auf drei Spuren in jede Richtung. Und das dank der Optimierung von Bauabläufen sogar eher als ursprünglich geplant. Das sagte uns Julia Grotjan von der Autobahn GmbH.
2: Die Auf- und Abfahrt in Fahrtrichtung Leipzig waren seit Ende März wegen der Arbeiten rund um den Einbau des offenporigen Asphaltes auf der A72 gesperrt. Mit Abschluss der Bauarbeiten stehen dem Verkehr auch die beiden Richtungsfahrbahnen zwischen der Anschlussstelle Zwenkau und dem Kreuz Leipzig zur Verfügung.
0: Rund 35.000 Menschen haben am Abend im Dresdner Rudolf-Harbig-Stadion den Auftakt zur 360-Grad-Tour von Helene Fischer gefeiert. Die 41-Jährige zelebrierte ihr Konzert-Comeback mit Band, Tänzern, Licht und Pyro von einer spektakulären Bühnenkonstruktion aus. Zudem schwebte die Schlagerqueen mehrfach an Seilen über den Köpfen des Publikums. Dabei performte sie die größten Hits aus 20 Jahren Bühnenkarriere, von Jetzt oder Nie über Herzbeben und natürlich Atemlos durch die Nacht.
3: Und wir kommen zum Katja-Möckel-Wetter.
4: Atemlos durch diesen Donnerstag geht's mit ein bisschen Feuchtigkeit an Bord und recht vielen Wolken. Dazu haben wir Temperaturen, naja, die sind auch etwas unterkühlt, also ziehen sie was drüber. 11 Grad haben wir in Mittweida, 11 sind es aktuell auch rund um Penig und 11 Grad haben wir derzeit rund um Freital. Es wird weiter dick bewölkt bleiben, also wenig Wolkenlücken auch heute, immer wieder Regenschauer möglich. Maximal gibt es 17 Grad.
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3: Es ist um 7 durch. Jetzt wird eine Tagesbaustelle eingerichtet auf der A4. In beiden Fahrtrichtungen zwischen Meran und Schmölln ist die rechte Spur bis heute Nachmittag gegen 3 gesperrt. Und Blitzer in Leipzig auf der Torgauer Straße statt einwärts, in Halle auf der Trotauer Straße und in Lissa am Wertstoffhof Richtung Zwochau.
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3: So, guten Morgen, wie geht's Ihnen? Wir hoffen, Sie sind happy. Sind Sie happy? Es wäre gut, weil sonst meine Musik, die ich hier geplant habe, nicht passt. Seien Sie mal bitte jetzt wenigstens 3,5 Minuten
4: lustig.
3: Gefälligst happy mit Boney M. und dem Happy Song auf Hitradio RTL.
4: Morgen.

0: Merken Sie das? Es ist die Ruhe vor dem Anpfiff.
1: Ja, denn ab heute hat nur einer die Macht über die Fernbedienung.
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1: Ja, heute Abend beginnt sie, die Fußball-Weltmeisterschaft, die größte und längste WM aller Zeiten. 48 Länder sind dabei, 104 Spiele wird es geben. Wir brauchen, glaube ich, haben wir durchgerechnet, 5,5 Wochen, bis dann mal der neue Weltmeister feststeht. Aber bevor das erste Spiel angepfiffen wird, gibt es erstmal eine große Eröffnungsfeier. Und unser Sportexperte Jens Umbreit schaut natürlich von Minute 1 an.
3: Ja, knapp anderthalb Stunden soll die lang sein im legendären Aztekenstadion in Mexiko-Stadt. Die FIFA stellt dabei mit Musik, Tanz und Folklore die mexikanische Kultur in den Mittelpunkt. Auch die beiden anderen WM-Gastgeber, also Kanada und die USA, haben dann morgen ihre eigenen WM-Eröffnungsshows. Und natürlich keine Fußball-WM ohne Shakira. Die Kolumbianerin singt zusammen mit dem nigerianischen Sänger Burna Boy den offiziellen WM-Song. Die, Die. Ein tanzbarer Song, in dem übrigens auch Deutschland namentlich erwähnt wird. Wahrscheinlich muss so ein WM-Song immer zwei identische Wörter haben. Man denke an Waka Waka 2010. Damals also auch mit Shakira. Und wie es der Zufall will, das Eröffnungsspiel, heute wie damals, heißt Mexiko gegen Südafrika. Ging vor 16 Jahren 1:1 aus. Ich glaube, damit wären die Mexikaner heute nicht zufrieden. Shakira übrigens wird dann auch beim WM-Finale dabei sein, als Künstlerin der allerersten WM-Halbzeitshow.
1: Ja, dann heißt es ab sofort gemeinsam Hüfte wackeln mit Shakira und Jens Umbreit, Unser Sportexperte, live mit uns täglich am Ball. Dankeschön.
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0: In the Name of Love. Ein schönes Motto, um in diesen Tag zu gehen. Guten Morgen bei Hitradio RTL. Hier sind Katja Möckel und Uwe Fischer.
1: Guten Morgen.
0: Ja, gerade gibt es eine große Diskussion, ob unsere Politiker ihre Reden mit Hilfe von KI schreiben dürfen oder nicht. Ich meine, selbst schreibt ja wahrscheinlich, schreiben die wenigsten. Es gibt ja Redenschreiber, aber dürfen die KI benutzen oder nicht? Wollen wir das bei unseren Volksvertretern oder finden wir das nicht gut? Bin gespannt.
1: Willst du das?
0: Die Diskussion. Ich habe da noch keine Meinung dazu. Das ist schwer zu sagen. Themen des Morgens, 7:30, Hitradio RTL aktuell.
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11: Mit Stella Stürmer, schönen guten Morgen. Der Tankrabatt läuft wie geplant Ende des Monats aus. Die Steuersenkung von knapp 17 Cent pro Liter hatte Benzin und Diesel seit Mai günstiger gemacht. Der Tankstellenverband TIV rechnet damit, dass sich die Preise danach bei rund 2 Euro je Liter einpendeln werden. Eine Verlängerung der Entlastung halten Union und SPD für finanzpolitisch nicht sinnvoll. Bei dem schweren Busunfall bei Dachau in Oberbayern ist ein Junge ums Leben gekommen. Zwei weitere Grundschulkinder wurden verletzt, ebenso eine Lehrerin der Grundschule in Heimhausen. Die beiden Busse waren in einer Kurve zusammengestoßen. Wie genau es zu dem Unglück kommen konnte, muss noch geklärt werden. Deutschlands größte Solarthermieanlage ist fertig. Sie steht südwestlich von Leipzig und soll kommende Woche in Betrieb genommen werden. Laut den Stadtwerken kann die Anlage im Sommer 20 und im Winter 2% des städtischen Fernwärmebedarfs decken. Autofahrer müssen sich ab dem 22. Juni auf der A4 zwischen Kodersdorf und Weißenberg auf Sperrungen, Umleitungen und einspurige Verkehrsführung einstellen. Grund sind umfangreiche Sanierungsarbeiten an der Fahrbahn und am Tunnel Königshainer Berge, die bis Anfang November dauern soll.
12: Und das Wetterchen.
13: Ja, also ein paar Sonnenstrahlen gibt es heute Morgen, aber lassen sich ja nicht täuschen. Es ist wirklich frisch, finde ich. Deshalb wieder langärmlich unterwegs heute früh bei aktuell 8 bis 12 Grad. Wir bleiben dann noch tagsüber unter der 20 Grad Marke. Dazu weiter sehr unbeständig und wechselhaft unser Juni. Heute mit kaum Sonne, dafür mehr Gewölk wieder und Regen. Höchstens 17 Grad gibt es und so geht es dann auch Richtung Wochenende weiter, beziehungsweise sieht es auch aus rund um unser Wochenende.
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12: Achtung auf der A17 Richtung Prag in der Abfahrt Bad Godleuba steht in der Kurve ein kaputter Laster, sehr spät zu sehen. Und auf der A14 Richtung Leipzig zwischen Mutschen und Grimma 1 Kilometer Stau. Geblitzt wird in Lengenfeld auf der B94 Richtung Reichenbach hinter der Ampel vor der Brücke, in Zwickau auf der B173 am Brückenberg stadteinwärts und

0: in Scharfenstein Richtung Zschopau.
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0: und Katja Merkel. Und man hat's nicht leicht im Leben. Hier kommst du schneller in Verruf, als du denkst. Zum Beispiel, dass man sich von Nagetieren ernähren würde.
3: Guten Morgen ins Studio. Wie jetzt Uwe ist Hamster. Könnten wir dazu bitte mal eine Aufklärung haben? Jetzt bin ich aber geschockt.
0: Ja, und die Katja ist wieder schuld. Was dahinter steckt, alles harmloser als es klingt.
4: Ihr habt den Zusammenhang nicht
0: gleich
4: verstanden.
0: Gleich hier bei uns.

0: So, jetzt wäre es schön, wenn du aufklären könntest, dass ich keine Hamster verspeise. Guten Morgen bei Hitradio RTL.
1: Ja, es ging um eigentlich um ein Flusspferd im Berliner Zoo, das auf den Namen Brötchen getauft wurde.
0: Ein Baby, das dort zur Welt gekommen ist.
1: Den Tiere nach Nahrungsmitteln zu benennen, scheint ja irgendwie gerade Trend zu sein.
0: Ja.
1: Und da hast du gesagt, da hast du Bauchschmerzen dabei, wenn der Hamster zum Beispiel Nugget heißt.
0: Ja.
1: Und das klang so, als wäre beides für dich sehr schmackhaft.
0: Nein, das ist, ich habe nur generell Bedenken, Tieren, weil sie auch ja gegessen werden, zuweilen nach Essen zu benennen, das ist alles. Aber es ist wirklich nicht nur ein Trend, sondern seit Jahren schon beliebt. Birgit hat geschrieben, ihr Hündchen heißt Cookie, was ja lustig ist, ohne Frage. Oder auch hier, liebe Grüße von Katrin aus Falkenstein im Vogtland. Guten Morgen bei uns, wir haben ein Zwergkaninchen, das heißt Toffifee.
1: Das süß, ist das doch süß, oder?
0: Na klar, gar keine Frage. Wer ist denn da? Guten Morgen.
2: Guten Morgen ins Studio. Guten Morgen Katja und Uwe. Hier ist der Frank aus Hainichen bei Mausekitzer. Ja, lustige Tiernamen, die sich auf Essen beziehen. Ein Kumpel von mir hat zwei Schafe. Gyros und Tzatziki. In dem Sinne, macht euch noch einen schönen Tag.
0: Ja. Ciao. Und aber danke dir für die Nachricht, aber das meine ich damit, da wird es bei mir dann schon ein bisschen bedenklich.
1: Ja, aber eine Ziege zum Beispiel, die du Zwieback nennst, die ist dir doch gleich viel sympathischer, oder?
0: Auch wieder, es hat was, stimmt.
1: Finde ich auch.
0: Ich gebe mich geschlagen, eigentlich ist es schön.

7.49 Uhr, gleich 11 Minuten vor 8. 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Eine Gefahrenmeldung kommt von der Straße zwischen Eppendorf und Görbersdorf. Da ist eine Ölspur auf der Straße und ist noch nicht abgesichert. Außerdem die A14 Richtung Leipzig. Der Stau wird länger zwischen Mutschen und Grimma, jetzt 2 Kilometer. Und der neueste Blitzer steht in Salzenforst in der 30er-Zone am Ortseingang.

0: Morgen, jetzt müsste eigentlich jemand hier die Deutschlandfahne schwenken. Es wird langsam ernst.
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3: Guten Morgen. Ja, aber Deutschland spielt doch heute noch gar nicht.
0: Nein, aber wir wollen doch für uns Daumen drücken von der ersten Sekunde an. Es wird auf jeden Fall Spaß machen ab heute. Jeden Tag ein WM-Spiel, von dem Sie uns vorher sagen, wie es ausgeht und dafür Kohle kassieren, wenn Sie richtig liegen. Spiel des Tages heute, Eröffnungsspiel, Mexiko gegen Südafrika. Wer gewinnt? Mexiko? Südafrika oder gibt es ein Unentschieden? Wenn Sie richtig liegen, wie gesagt, 100 Euro und mehr, kann jeder mitmachen. Das ist das Schöne, da müsste kein großer Experte sein, kein großer Fußballfachmann. Haben Sie Lust? Anruf jetzt auf der Telefonnummer 0351 5000 2000. 0351 5000 2000.
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11: Mit Stella Störmer, schönen guten Morgen. Bundesjustizministerin Hubig will, dass Vergewaltigungen härter bestraft werden. Die Verjährungsfrist soll von derzeit meist 5 auf 20 Jahre verlängert werden. Dem Redaktionsnetzwerk Deutschland sagte Hubig, das wäre angemessen, so wie bei vergleichbar schweren Verbrechen auch. Auf der Hansastraße in Dresden ist am Nachmittag ein Motorradfahrer tödlich verunglückt. Nach ersten Informationen der Polizei war ein Renault beim Spurwechsel seitlich mit der Kawasaki zusammengestoßen. Der 54-jährige Biker kam von der Fahrbahn ab und prallte gegen einen Baum. Jede Hilfe kam zu spät. Bei der Unfallaufnahme stellte sich heraus, dass das Motorrad nach einem Diebstahl Ende 2025 zur Fahndung ausgeschrieben war. Die Polizei ermittelt zum Unfallhergang und bittet Zeugen, sich zu melden. In Röhrsdorf haben Kabeldiebe richtig fette Beute gemacht. Die Polizei rätselt noch, wie ihnen das gelang, ohne entdeckt zu werden. Die Einzelheiten von Lutz Escher.
12: Die Täter hatten sich in der Nacht zum Dienstag gewaltsam Zugang zu einer umzäunten Baustelle an der Röhrsdorfer Allee verschafft. Von dort ließen sie insgesamt 5 Tonnen Elektrokabel mitgehen. Nach Polizeiangaben rollten die Unbekannten vor Ort die jeweils 1 Kilometer langen Kabel von den Trommeln ab. Irgendwie gelang es ihnen dann auch noch unbemerkt, die Kabel auf einen LKW zu verladen und abzutransportieren. Der Schaden wird auf über 80.000 Euro geschätzt.
11: Gute Nachrichten für Sachsens Landwirtschaft. Bei den EU-Fördergeldern könnten sich ab 2028 wichtige Änderungen ergeben. Florentin Oesterle berichtet.

0: In Brüssel wird gerade über die künftige Agrarpolitik beraten und nach Ansicht von Landwirtschaftsminister von Breitenbuch geht der aktuelle Vorschlag in die richtige Richtung. Geplant sind unter anderem mehr Unterstützung für kleinere Betriebe. Von Breitenbuch spricht von Rückenwind für Sachsen und fordert, dass die Regeln am Ende auch in der Praxis gut umsetzbar sind.
1: Deutsche Haushalte geben immer mehr Geld für digitale Abos aus. Im Schnitt sind es inzwischen 62 Euro im Monat. Fast jeder Fünfte zahlt über 100 Euro. Laut einer Studie wären 71% der Deutschen bereit, persönliche Daten für bessere KI-Angebote freizugeben, mehr als in Großbritannien und Frankreich.
2: Und wir freuen uns auf ein aktuelles Katja Möckel-Wetter.
3: Ja, das hier und da heute Morgen gar nicht so schlecht aussieht. Also es gibt ein paar Sonnenstrahlen, also so ein paar Wolkenlücken, aber es ist wirklich recht frisch. 10 Grad haben wir aktuell so rund um Stolberg, 11 sind es derzeit in Bautzen und 11 Grad auch Richtung Delitzsch. Es wird dann tagsüber sich wieder so ein bisschen zuziehen und aus den dicken Wolken kann es auch immer mal wieder Regenschauer geben. Teilweise auch örtlich mal ein Gewitter dabei. Maximal rauszuholen sind da heute nur 17 Grad.
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2: Und bitte Vorsicht auf der A72, Zwickau Richtung Chemnitz. Am Kreuz Chemnitz, wenn Sie rüberfahren zur A4 Richtung Dresden, sind mehrere Leitbarken auf die Fahrbahn gefallen. Die A4 Görlitz Richtung Dresden, zwischen der Grenze Ludwigsdorf und Görlitz, weiter voll gesperrt wegen des LKW-Unfalls. Und in der Gegenrichtung gerade gesperrt die Abfahrt Weißenberg und dort auch die Autobahn, weil ein Rettungshubschrauber im Einsatz ist. Die A14 Richtung Leipzig, Stau zwischen Grimma und Mutschen, dauert 10 Minuten länger. Und Blitzer in Chemnitz auf der Erdmannsdorfer Straße Richtung Comeniusstraße und auf der Annaberger. Außerdem in Rossendorf Richtung Eschdorf und in Leipzig auf der Torgauer Straße.
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2: Ja, jetzt endlich ganz schnell wieder Musi von Lady Gaga und John Farnham, bevor wir dann das erste Spiel des Tages bei der WM tippen hier auf Hitradio RTL.

0: schön, das war Lady Gaga. Und jetzt um 8.13 Uhr geht es ums Geld.
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0: Spiel des Tages heute ist Mexiko gegen Südafrika, das Eröffnungsspiel. Die Quoten bei Betano Sportwetten stehen für Sieg Mexiko auf 1,45, für Sieg Südafrika auf 8,25 und bei Unentschieden bei 4,20. Und jetzt wird uns mal der Jürgen Nowak aus Löber sagen, wie es ausgeht.
3: Ja, Mexiko gewinnt 1:0.
0: So genau musst du es gar nicht sagen. Du sagst, Mexiko Sieg reicht völlig aus.
3: Okay.
0: Das ist wahrscheinlich auch der Favorit. Ne? Alles andere wäre ein großes Wunder, wenn die Südafrikaner da wirklich was reisen heute.
3: Genau.
4: Jörg, bist du schon angeschmückt?
3: Noch nicht. Ich bin gerade beim Bäcker.
4: Okay. Ich hab zu Hause auch extra noch mal, wie heißt die Front vom Fernseher? Egal. Habe ich extra noch mal poliert, damit es dann heute Abend richtig losgehen kann und Spaß machen.
3: Ja, ja, also. Richtig los geht's am Sonntag für uns.
4: Ja, aber heute kann man ja auch schon mal die Eröffnungsfeier gucken, ne? Und das Eröffnungsspiel.
0: Ja, ne? Drücken wir dir mal den Daumen.
4: Dann horchen wir uns morgen früh wieder, ob das so geklappt hat, wie du sagst.
3: Okay, machen wir so.
0: Wenn Mexiko heute Abend gewinnt, kriegst du morgen von uns 100 Euro. Ansonsten wandert das Geld in Jackpots und es geht dann morgen um 200. Jürgen, toi toi toi.
3: Okay, vielen Dank.
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0: Dr. Alban macht das Land munter bei Hitradio RTL. Guten Morgen. Haben Sie sich heute schon einen Ingwer-Drink mit Zimt gegönnt? Das ist ja die beste Diät. Ingwer mit Zimt hilft irre gut beim Abnehmen, steht zumindest überall bei Social Media. Ne?
1: Vorm Frühstück oder nach? Oder ist das vielleicht das Frühstück? Es muss ja noch lange nicht stimmen. Ob da wirklich was dran ist, weiß unser helles Köpfchen Matthias Traheim.
2: Aha, in 30 Sekunden.

Fakt ist schon mal eins, Ingwer wirkt durch seine ätherischen Öle und auch durch seine Schärfe gesundheitsfördernd. Die Wurzel kann bei Magen-Darm-Problemen helfen, das Immunsystem stärken. Es gibt Hinweise, dass Ingwer den Appetit zügelt, klingt ja schon mal vielversprechend. Ingwer-Rezepte mit der Fett-weg-Zutat Zimt werden im Netz auch als geheimes Wissen gepriesen. Die Abnehmversprechen in kürzester Zeit, die sind aber vor allem dafür da, um Klicks zu generieren und vielleicht noch irgendwelche Präparate oder Zauber.

0: Mama, weiter hier.
1: Guten Morgen am Donnerstag früh bei Hitradio RTL und ich weiß nicht, über was Sie ab heute Fußball gucken. Es gibt ja Leute, die haben extra ein TV-Abo abgeschlossen. Noch eins, hörst du da die Haushaltskasse fluchen? Ja, was glauben Sie, gibt man durchschnittlich im Monat für digitale Abos aus? Die Rechnung kommt gleich hier in Hitradio RTL, aktuell 8:30.
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1: Mit Stella Stürmer, schönen guten Morgen. Explosionen erschüttern in der Nacht die Region rund um Teheran. Auch in Karaj und Wahramin werden Detonationen gemeldet. Nach US-Bombardierungen an Irans Südküste ist von einer Angriffswelle die Rede. Eine offizielle Bestätigung aus Teheran gibt es bislang nicht. In den Tiroler Bergen hat ein Wanderer eine Nacht im Schnee überlebt. Der Mann war allein zu einer Tour aufgebrochen und nicht zurückgekehrt. Am Morgen wurde er in rund 2200 Metern Höhe gefunden und gerettet. Sachsen will beim Ausbau der Windenergie deutlich aufholen. Derzeit befinden sich 139 Anlagen mit rund 882 Megawatt im Genehmigungsverfahren. Damit rechnet das Energieministerium in den kommenden Jahren mit einem spürbaren Zuwachs bei der Stromerzeugung aus Windkraft. Im Zoo der Minis in Aue hat das Affenorakel auf einen Sieg der deutschen Fußballnationalmannschaft getippt. Die Mehrheit der Zwergseidenäffchen entschied sich für die Futterkugeln unter der deutschen Flagge. Am 23. August steigt in Dresden zum dritten Mal der City-Biathlon. 10 Olympiamedaillengewinner aus Antholz sind am Start, darunter Gesamtweltcup-Sieger Eric Perrault aus Frankreich.
2: Und unser geliebtes Katja Möckel-Wetter.
3: Ja, ich habe gelesen, deutsche Haushalte geben immer mehr Geld für digitale Abos aus, im Schnitt 62 Euro. Vielleicht sollten wir lieber mehr in Urlaub investieren, da wo der Sommer zu Hause ist. Denn wer jetzt Camping macht, wie Lisa und Matthias aktuell in Boltenhagen an der schönen Ostsee, da kann es kalt und nass sein. Auch hier bei uns nicht das beste Urlaubswetter bei bis zu 17 Grad heute. Es gibt ein bisschen Freundlichkeit, aber das Schauerrisiko bleibt hoch, dazu maximal 17 Grad heute und auch morgen.
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2: Achtung, Unfall, wenn Sie Oschatz Richtung Seerhausen unterwegs sind. An der Abfahrt zur B169 ist aktuell voll gesperrt. Auf der A14 Richtung Leipzig Stau zwischen Mutschen und Grimma, dauert eine Viertelstunde länger. Und auf der A72 Chemnitz Richtung Zwickau zwischen Chemnitz Süd und Stolberg Nord auch 2 Kilometer Stau. Neue Blitzer in Zwickau auf der Neuplanitzer Straße Richtung Reichenbacher, in Dresden auf der Bahnhofstraße gegenüber vom Elektroschöps und in Chemnitz auf der Leipziger Straße.
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0: jetzt mal ein musikalisches Huhu an alle, die uns jetzt in Boltenhagen oder sonst wo an der Ostsee oder schon im Urlaub hören.
1: Ja, da waren heute Nacht 6 Grad.
0: Muss da hart im Nehmen sein. Hoffentlich nicht noch im Zelt. Also nur für euch jetzt Grüße aus der Heimat von Hitradio RTL.

0: mit den Pet Shop Boys sagen wir guten Morgen bei Hitradio RTL. Wir sind Katja Möckel und Uwe Fischer und heute haben sie uns Haustiere mit besonderem Namen angetan. Können Sie da was beisteuern?
1: Also wir haben zum Beispiel ein Schwein und das heißt so wie mein Schwiegervater, weil ich den zum Fressen gern habe und deswegen heißt das Schwein Jens.
0: Tolles Kompliment, Jensi. So, wie wir drauf gekommen sind und warum immer mehr Leute ihre Lieblinge nach Essen benamsen. Gleich hier in 15 Sekunden.
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0: Jo, da sind wir wieder. Es ist wirklich ein großer Trend. Die Haustiere, die Lieblinge nach
3: Nahrungsmitteln zu benennen. Weil es ging aktuell um ein Flusspferd im Berliner Zoo, das auf den Namen Brötchen getauft wurde. Da sind wir drauf gekommen.
0: Ja, Heidi schreibt, unser Hund heißt Nutella, schon seit 15 Jahren. Meine Katze hieß davor Cookie und meine beiden Kronengeckos heißen Max Pommes und Chicken Nugget. Bei den Welpen meines Hundes vor 12 Jahren gab es eine Hanuta und einen Lollipop. Und dann waren wir auch noch beim Jungzüchterwettbewerb und da hieß meine Vorführkuh Punika. Weißt du Bescheid? Sehr schön. Haben Sie auch da was auf Lager? Wer ist dort?
4: Guten Morgen, ihr beiden. Hier ist der Marco. Wir haben auch einen Kickerhahn. Der hat unser Hühnermonak gemacht. Und deswegen mussten wir den ein bisschen separieren. Eigentlich sollte der einen Kochtopf. Deswegen haben wir einen Frikassee genannt. Aber irgendwie bringt es keiner so richtig übers Herz, den dahin zu befördern.
0: Na, hoffentlich bleibt es auch so.

9:09 ist es. 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Eine Gefahrenmeldung für die Kraftfahrer in der Sächsischen Schweiz. Wenn Sie Sebnitz Richtung Neustadt unterwegs sind, hinter Rugiswalde im Wald, steht ein defekter Bus in der Kurve, ganz spät zu sehen, nicht gut abgesichert. Und der neueste Blitzer zwischen Kuhnewalde und Löbau in Hallbau.

0: Bon Jovi macht die Pace am Donnerstag auf Hitradio RTL. Und haben Sie schon mal was vom Global Peace Index gehört? Der Global Peace Index, die Hitparade der friedlichsten Länder der Welt, auf Platz 3 in diesem Jahr die Schweiz, Platz 2 Neuseeland und an der Spitze wieder Island, wie schon so oft. Da wären wir auch gerne ganz vorne mit dabei, wenn Sie mich fragen. 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
8: Mit Stella Störmer, schönen guten Tag. Kurz vor dem Start der Fußball-Weltmeisterschaft in den USA, Mexiko und Kanada hat DFB-Präsident Bernd Neuendorf die hohen Ticketpreise kritisiert.
9: Diese Preise sind einfach nicht finanzierbar für ganz normale Fußballfans.
8: Neuendorf im ZDF. FIFA-Präsident Infantino hatte die Preise zuvor verteidigt. Sie seien angemessen. Infantino sprach von einem Durchschnittspreis von $500. Unabhängig davon, die Vorfreude auf das Turnier steigt. Auch beim deutschen Nationalspieler David Raum.
10: Man hat so ein bisschen die ganze Saison ist ja im Hinterkopf gehabt. Ich glaube, die ganze Welt ist ready. Man sieht auch im Internet immer wieder, der Hype ist langsam da.
8: Die WM beginnt heute Abend mit dem Eröffnungsspiel Mexiko gegen Südafrika im Aztekenstadion von Mexiko Stadt. Deutschland hat sein erstes Spiel am Sonntag gegen Curaçao. Die Zahl der weltweit vertriebenen Menschen ist leicht gesunken. Laut dem Flüchtlingshilfswerk UNHCR waren zuletzt knapp 118 Millionen Menschen Vertriebene und damit 5,4 Millionen weniger als Ende 2024. Viele Menschen seien in ihre Herkunftsländer zurückgekehrt, hieß es, allerdings meistens nicht freiwillig. Die AfD im Sächsischen Landtag fordert Aufklärung zur Informationspolitik nach dem tödlichen Hauseinsturz in Görlitz. Medienberichten zufolge hatten die Behörden bereits vor der Oberbürgermeisterwahl Hinweise auf zwei Tatverdächtige. Öffentlich informiert wurde darüber jedoch erst später. Die Staatsanwaltschaft verweist auf die Persönlichkeitsrechte der Verdächtigen. Bei dem Einsturz am 18. Mai waren 3 Menschen ums Leben gekommen. Deutschlands größte Solarthermieanlage ist fertig. Sie steht südwestlich von Leipzig und soll kommende Woche in Betrieb genommen werden. Peter Krupsch von den Leipziger Stadtwerken sagt:
11: Wir sind sehr stolz darauf, mit diesem Megaprojekt innerhalb von gut 3 Jahren Bauzeit das auf die Beine gestellt zu haben. Und jetzt läuft's und wir freuen uns über das riesige Feedback, sowohl in Leipzig als auch deutschlandweit. Und es ist ein Schritt auf dem Weg zur klimaneutralen Fernwärmezukunft dieser Stadt.
8: Im Sommer soll die 6,5 Hektar große Anlage bis zu 20% des Fernwärmebedarfs in Leipzig decken. Solarthermiezellen wandeln Sonnenenergie nicht in Strom um, sondern erwärmen Wasser.
12: Und während wir uns weiter wegen der Ticketpreise bei der WM an den Kopf greifen, hören wir auf Katja Möckel.
13: Ja, das Wetter könnte besser, es könnte aber auch schlechter sein. Es gibt ein paar Wolkenlücken heute, aber die sind wirklich nicht groß und verdauer. Es bleibt überwiegend bewölkt und stellenweise Regen. Dann im Laufe des Tages, am Nachmittag ist auch mal ein Gewitter möglich. Höchstwerte so 17 Grad und es bleibt frisch, beziehungsweise macht es der Wind, der dann auch morgen wieder zuschlägt. An den Temperaturen ändert, beziehungsweise am Wetter insgesamt ändert sich aktuell nicht allzu viel.
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12: Auf der Autobahn A14 Richtung Leipzig zwischen Mutschen und Grimma brauchen Sie eine Viertelstunde länger wegen Staus. Ebenso auf der A72 Chemnitz Richtung Zwickau zwischen Chemnitz Süd und Stolberg Nord 4 Kilometer Stau, dauert 20 Minuten. Und auch auf der A4 Richtung Erfurt zwischen Chemnitz Glöser und dem Kreuz Chemnitz 3 Kilometer Stau. Blitzer in Scharfenstein Richtung Zschopau, in Rossendorf Richtung Eschdorf und geblitzt wird in Lissa am Wertstoffhof Richtung Zwochau.
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12: Also durchschnittliche Ticketpreise bei der WM ab heute $500. Habe ich mal geguckt. Was meinen Sie, was das teuerste Ticket 2006 bei der WM in Deutschland gekostet hat beim Finale? Das teuerste Finalticket? 600 Euro. So. Willkommen in 2026. Guten Morgen.

0: Amen. Das passt immer. Guten Morgen bei Katja Möckel und Uwe Fischer. Willkommen bei Hitradio RTL.
1: Morgen.
0: Es geht auf Viertel 10 zu und heute lernen wir uns gegenseitig, also die Hörerfamilie und wir, uns mal von einer ganz anderen Seite her kennen. Ich hätte nie gedacht, wie kreativ ihr alle seid bei der Namensfindung für eure Katzen, Hunde und Wellensittiche und Co.
2: Hallo, einen schönen guten Morgen. Hier ist Silke. Ich habe zwei Kater, die heißen Bounty und Haribo.
0: Ein großer Trend, den ich verpasst habe, die Viecher nach Futter zu benennen.
1: Nach Nahrungsmitteln. Ich habe auch mal ein Schwein gesehen, das hieß Popcorn.
0: Das ist eigentlich auch süß, richtig.
1: Oder Praline. Das ist auch süß.
0: Mandy Jünger schreibt gerade, Mike Carter heißt Whisky und seine Schwester Pina Colada. Das ist auch sehr, sehr schön. Hintergrund war, dass wir gestutzt haben, weil ja dieses Nashornbaby am Berliner Zoo.
1: Flusspferd. Brötchen getauft wurde. Brötchen tatsächlich, getauft. Ja. Und wie gesagt, das ist gar nicht so außergewöhnlich. Man muss nur mal einfach über den Gartenzaun gucken.
0: Ich hatte im ersten Affekt, hatte ich gesagt, ich finde es bedenklich, weil wir auch Tiere essen, aber ich habe zurückgerudert.
1: So, du denkst zu viel.
0: Der Kevin hat noch eine Story parat zum Abschluss.
3: Liebes Team von Hitradio RTL, ich hatte einen Arbeitskollegen, der hatte sich zwei Schweine gehalten. Und jetzt wird es kritisch. Diese Schweine hatten die Vornamen der Kollegen, die er nicht leiden konnte. Ich finde, das ist wesentlich bedenklicher. Einen schönen Donnerstag wünsche ich euch.
0: Da hast du wohl recht, Kevin.
1: Man muss im Leben sich nicht immer so viele Gedanken machen. Einfach drauf los. So wie man lustig ist.

Und der nächste Stau flattert rein hier bei Hitradio RTL und zwar auf der A38 Halle Richtung Leipzig zwischen Kreuz Rippachtal und Lützen brauchen Sie 8 Minuten länger. Und noch ganz wichtig, in Zwickau, Lengenfelder Straße, stadteinwärts an der Baustellenampel findet eine Rotlichtkontrolle statt.

0: easy. Jetzt wird's auch easy weitergehen.
1: 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Ja,
0: heute ein Novum. Ich verrate heute das Ergebnis jetzt schon.
2: Ach was.
0: Ja, wir hören gleich Only You, das A Cappella-Kunstwerk der Flying Pickets. Mhm. Die wirklich schöne deutsche Fassung. Der Hamburger Band Echo Echo hatte keine wirkliche Chance, aber es gab Protest. Und zwar die Leute geschrieben, die Flying Pickets haben doch selbst auch eine deutsche Fassung damals auf den Markt gebracht hier. Warum bietet ihr die nicht zur Wahl an? Klare Antwort, weil die fürchterlich ist.
2: Und so die hören wir jetzt.
0: So ein radebrechendes Deutsch mit verknoteten Zungen. Wir hören nur mal ganz kurz rein, damit Sie wissen, warum wir Ihnen das auf jeden Fall nicht antun wollten.
3: Möchtest du, dass wir uns wiedersehen?
2: Ach, schön.
3: Möchtest du, dass wir zusammen gehen? Oder war ich im Vertrauen?
2: Was hast denn du gegen dieses Deutsch?
0: Es erinnert ein bisschen an die roten
2: toll.
0: Gitarren.
2: Wer die ich finde es, ja, und die fand ich schon so phänomenal.
0: Also. Only You im Original gleich nach der Werbung bei Hitradio RTL.
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1: Die größten Probleme machen Gräserpollen. Weiterhin Schauer sorgen für Entspannung ab und an, aber das ist nicht von Dauer.
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4: Und wir widmen uns dem Wetter.
5: Ja, mit der Sonne haben heute nicht allzu viele gerechnet zum Start in diesen Donnerstag, aber lieber so als andersrum, ne? Im Laufe des Tages wird es dann wieder zugezogener, zwischendrin vielleicht mal ein paar Wolkenlücken, aber das wäre nicht allzu viel und überall. Wahrscheinlicher ist dann, dass es regnet, beziehungsweise am Nachmittag auch mal gewittert. Die Höchstwerte liegen heute bei 17 Grad. Morgen wird es dann ähnlich von den Temperaturen, also vom Gesamtbild und noch ein bisschen windiger.
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7: Und aktuell Stau auf der A14 Richtung Leipzig zwischen Mutschen und Grimma 4 Kilometer. Auf der A72 Chemnitz Richtung Zwickau zwischen Chemnitz Süd und Stolberg Nord auch 4 Kilometer Stau. Und auf der A4 Richtung Erfurt zwischen Chemnitz Ost und Kreuz Chemnitz 4 Kilometer Stau. Blitzer auf der B172 in Heidenau hinter der Starttankstelle statt auswärts. In Zwickau auf der Neuplanitzer Straße und in Chemnitz auf der Leipziger Straße.
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7: Und jetzt schmeißen wir alle Instrumente von der Gitarre bis zum Schlagzeug. Irgendwo schleppen wir die in den Keller oder schließen sie in der Besenkammer ein. Brauchen wir alles nicht jetzt. A Cappella Only You von den Flying Pickets auf Hitradio RTL. Bada.

0: Leute sagen, na toll, jetzt geht's auch in der Baustelle auf der A38 und reiß ich los mit Stau, Halle Richtung Leipzig zwischen Bad Lauchstädt und Leuna. Schon 1 Kilometer jetzt, 5 Minuten länger, bitte einplanen, und weil wir dabei sind. Ab heute ist die Straße zwischen Pröda und Mähren im Meißner Land gesperrt wegen Bauarbeiten bis zum 10. Juli.
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0: Und wir freuen uns auf Ornella Köhler aus Geithain.
3: Guten Morgen.
4: Guten Morgen.
3: Ich weiß nicht, ob ihr mitbekommen habt, Lego hat sich wieder was Neues einfallen lassen. Das größte Lego-Set aller Zeiten hat Okay. Wie viel Steine? Schätzt doch mal.
4: Oh, das größte Lego-Set aller Zeiten. Ich würde schätzen 20.000 Steine.
3: 20.000 ist notiert?
0: 1 Million.
3: Nee, jetzt nicht übertreiben.
0: 1 Million. Ist das wirklich im Handel jetzt? Also kein Unikat, sondern...
3: Ja, also bald. Mhm.
0: Sowas wie der Todesstern.
3: Der Todesstern. Ich bin nicht Lego. Ich weiß es nicht, was es alles da Schönes zu bauen gibt. Uwe, was sagst du?
0: 1 Million.
3: Wirklich jetzt?
0: Du musst
3: das Spiel schon ein bisschen ernst nehmen.
0: Ich hab's doch nur einmal gesagt, bleibe dabei.
3: Okay. Sagrada Familia kennen wir. Das berühmte Bauwerk in Barcelona. Mhm. Das gibt's ab November. Auch von Lego, 62 Zentimeter hoch, 47 breit und 39 Zentimeter tief, also sind die Maße. Je nachdem, wie flott einem das von der Hand geht, soll es bis zu 35 Stunden dauern, bis man das aufgebaut hat. Kostet übrigens 749 Euro, also ist nicht mal so für zwischendurch.
4: Danke.
3: Teile hat das neueste und größte Lego-Modell exakt 12.060.
0: Ja, da hast du eine Weile zu tun.
4: Mhm. Wahnsinn, ja, da steckt ein paar Stunden.
3: Ich glaube, Lego-Freaks sind da schon wie Gubi drauf, ja.
4: Verrückt.
0: Na? Ich habe ja nur von 1 Million gesprochen, damit du die 50 Euro gewinnst. Und ja, weißt du, ich wollte lieb zu dir sein.
4: Danke, so. Das ist sehr, sehr freundlich, da freue ich mich.
3: Punkt geht an dich und 50 Euro in Lego sind schon mal investiert unsererseits.
4: Super, vielen Dank.
3: Gerne, hab einen schönen Tag.
4: Auch so, macht's gut.
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9.49 Uhr, Hitradio RTL meldet von der B173 in Dresden, der Brahmstunnel, da ist ein Auto mitten im Tunnel liegen geblieben, gerade rechte Spur ist gesperrt und auf der A14, Achtung, Richtung Halle, Höhe Leipzig-Messegelände, hat gerade ein Laster eine Schaufel verloren. Und bei uns geht's weiter mit Mark Cohn, den setzen wir jetzt für Sie ans Klavier.

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6: Mit Stella Stürmer, schönen guten Tag. Reformen braucht das Land. Über die entsprechenden Pläne hat die schwarz-rote Koalition gestern mit Gewerkschaften und Arbeitgebern diskutiert. Ein Thema, der Bürokratieabbau. Der Chef der Industrie- und Handelskammer, Adrian, sagte im ZDF:
7: Wir könnten ungefähr 3% vom Bruttoinlandsprodukt alleine daraus realisieren, wenn wir diesen Wust an Bürokratie endlich über Bord werfen könnten.
6: Adrian sprach von guter Stimmung bei den 3,5-stündigen Gesprächen. Konkrete Ergebnisse gab es noch nicht. Seit dem 1. April gilt für Tankstellen eine Beschränkung. Sie dürfen nur noch einmal am Tag die Benzinpreise erhöhen. Laut ADAC hat das so hohe Preisschwankungen zur Folge wie nie zuvor. Die Differenz zwischen Höchst- und Tiefstpreis eines durchschnittlichen Tages lag demnach für den Liter Super E10 bei 14,6 Cent, bei Diesel waren es sogar 18,4 Cent pro Liter. Zwischen Mitte Juni und Anfang November müssen Autofahrer auf der A4 in der Oberlausitz mit erheblichen Einschränkungen rechnen. Wie die Autobahn GmbH mitteilt, werden zwischen den Anschlussstellen Kodersdorf und Weißenberg die Fahrbahn sowie der Tunnel Königshainer Berge saniert. Matthias Zilch mit den Einzelheiten.
8: Ab dem 22. Juni steht in Richtung Dresden deshalb auf dem betroffenen Abschnitt nur eine Fahrspur zur Verfügung. Zusätzlich werden der Tunnel Königshainer Berge, die Anschlussstelle Niederseifersdorf sowie der Parkplatz Wieserforst zeitweise gesperrt. Für die Bauarbeiten sind rund 12 Millionen Euro eingeplant. Autofahrer werden gebeten, die ausgeschilderten Umleitungen zu nutzen und mehr Fahrzeit einzuplanen. Die Maßnahmen sollen voraussichtlich Anfang November abgeschlossen sein.
6: Die Kassenärztliche Vereinigung Sachsen geht auf Konfrontationskurs zu den Apothekerverbänden. Hintergrund sind Vorschläge, wonach Apotheken künftig bei der Ersteinschätzung und Betreuung von Patienten eine größere Rolle übernehmen sollen. Die KV Sachsen lehnt das ab und betont, Diagnosen und Therapieentscheidungen müssten weiterhin Ärzten vorbehalten bleiben. Andernfalls könne die Qualität der Patientenversorgung leiden. Sachsen setzt gemeinsam mit dem European Leadership Network ein Zeichen gegen Antisemitismus. Im Rahmen des Themenjahres Tacheles startet die Kampagne Fragemauer, die über jüdisches Leben und Israel informieren soll. Die Aktion wird unter anderem von Ministerpräsident Michael Kretschmer unterstützt und soll in den kommenden Wochen in ganz Sachsen im öffentlichen Raum sichtbar sein. Ziel sei es, Wissen zu vermitteln und den Dialog zu stärken, heißt es vom Freistaat.
9: Guten Morgen, guten Tag. Hier ist Radio RTL mit dem Blick auf Sachsenwetter. Das ist am freundlichsten gerade im Norden des Freistaats. Also da kommt auch ganz gut die Sonne gerade durch. Bei Grimma haben wir im Moment 14 Grad. Ansonsten vom Vogtland bis in die Oberlausitz doch viele dichte Wolken und auch einige Schauer. Rund um Zwickau ist es nass bei 13 Grad. Und aktuell tröppelt es auch ein bisschen bei Görlitz bei etwa 14 Grad. Temperaturen steigen noch auf 14 bis 18 Grad. Das ist jetzt nicht so sehr viel. Im höheren Erzgebirge landen wir auch nur bei maximal 11 Grad heute. Dazu bleibt es durchwachsen. Mal Sonne, mal Wolkenschauer und auch Gewitter sind dann vor allem am Nachmittag und dem frühen Abend wieder möglich. Dazu weiterhin windig und morgen der Start ins Wochenende. Anfangs recht freundlich mit Sonnenschein, später aber überall wieder stark bewölkt, zeitweise mit Regen oder zumindest so Nieselregen bei 19 Grad höchstens.
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1: A4 Dresden Richtung Chemnitz. Wir haben 4 Kilometer Stau zwischen Chemnitz Ost und Mitte. Das heißt für Sie etwa 10 Minuten Zeitverlust. Eine Viertelstunde mehr Plan auf der A14 Dresden Richtung Leipzig zwischen Mutschen und Grimma. Und fast eine halbe Stunde dauert es länger auf der A72 Chemnitz Richtung Zwickau. Hier 5 Kilometer Stau zwischen Chemnitz Süd und Stolberg Nord. Außerdem stockt es auf der B101 der Annaberger Straße zwischen der Chemnitzer Straße und Großschirma und B173 in Dresden im Bramstunnel. Da ist ein Auto liegen geblieben, die rechte Spur deswegen gesperrt und aufpassen noch auf der S154 Sebnitz Richtung Neustadt in Sachsen nach Rugiswalde im Wald. Da steht ein defekter Bus und das auch noch sehr schlecht zu sehen in der Kurve. Es wird geblitzt, B172 in Heidenau hinter der Star-Tankstelle stadtauswärts, dann zwischen Kuhnewalde und Löbau in Hallbau beidseitig dort ein dunkler Caddy und aufgepasst in Zwickau auf der Lengenfelder Straße stadteinwärts an der Baustellenampel.
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1: So, dann wollen wir mal. Hi zusammen am 11. Juni. Wir haben es kurz nach 10. Heute WM-Start und wir starten die ersten 5 Hits am Stück jetzt mit Erasure und A Little Respect.
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0: Elton John und Dua Lipa im Doppelpack mit Cold Heart. Hier gehört bei Hitradio RTL. Und gleich nach halb, nach dem Blick aufs Wetter und die Straßen in Sachsen, gibt's den Sommerhit von 98. Luna und Bailando zum Tanzen durch den Donnerstagvormittag hier bei Hitradio RTL. 80er, 90er, 100% Sachsen-Sound.
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2: Radio RTL mit dem Blick auf Sachsenwetter, genau 10:30 am Vize-Freitag. Und das Wetter hat einiges zu bieten heute wieder, nämlich Sonnenschein, dicke Wolken, Wind, Regen und Gewitter. Und da rumpelt es jetzt schon ganz schön kräftig zwischen Meißen und Radeburg zum Beispiel. Da regnet es auch kräftiger bei Temperaturen um die 14 Grad. In Frauenstein haben wir im Moment 9 Grad und freundlicher dagegen in Meuselwitz bei 13 Grad. Temperaturen steigen auf knappe 20, 18 Grad an der Spitze, aber nur knapp über 10 auf dem Erzgebirgskamm. Dazu bleibt es den ganzen Tag so unbeständig und so geht es dann auch morgen ins Wochenende rein. Temperaturen bei 15 bis 19 Grad, also da ändert sich nicht so sehr viel dran und auch das Wochenende weiter wechselhaft, auch zeitweise recht windig.
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2: A14 Dresden Richtung Leipzig, 5 Kilometer Stau haben wir zwischen Leisnig und Grimma, 18 Minuten Zeitverlust damit. Mehr Geduld noch gefragt auf der A72 Chemnitz Richtung Zwickau, zwischen Chemnitz Süd und Stolberg Nord. Da sind wir inzwischen bei 7 Kilometern Stau und einer guten halben Stunde, die Sie da brauchen, bis Sie durch sind. Auf der B6 in Dresden Meißner Landstraße, zwischen Ripina und Dresden Altstadt stockt's, Viertelstunde plus. Dann eine Fahrzeugpanne auf der B173 in Dresden im Bramstunnel, rechte Spur dort gesperrt. Und bitte Vorsicht auf der S154 Sebnitz Richtung Neustadt in Rugiswalde im Wald. Da steht ein defekter Bus in der Kurve. Außerdem wird geblitzt B172 Heidenau hinter der Star stadtauswärts. Dann Freital Rabenauer Straße. Mandy hat einen frischen super Blitzer entdeckt, lieben Dank, in Possendorf Richtung Pirna. Dann zwischen Kuhnewalde und Löbau in Hallbau, hier blitzt es beidseitig, und in Zwickau Lengenfelder Straße stadteinwärts an der Baustellenampel.
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Maria, Maria. Ich bin Ari, wünsche einen schönen Donnerstagvormittag. Sie hören Hitradio RTL und es ist 10.36 Uhr. Gibt eine wichtige Meldung von der A72. Steffen hat eben Bescheid gegeben, vielen Dank. Und zwar Zwickau Richtung Chemnitz zwischen Stolberg Nord und Chemnitz Süd. Bitte aufpassen, unbedingt Fuß vom Gas. Hier ist eine Entenfamilie aktuell unterwegs, bewegt sich auf der A72 Zwickau Richtung Chemnitz zwischen Stolberg Nord und Chemnitz Süd.

1, Rudolf Kunze. Genau um 10:45 und wir von Hitradio RTL sind ab sofort auch mit Leib und Seele dabei und haben täglich den Blick aufs aktuelle Fußballgeschehen. Heute Abend geht's endlich offiziell los und zwar das größte und längste WM-Turnier aller Zeiten. Kurzer Faktencheck, 12 Gruppen, A4 Mannschaften, heißt 48 Länder, 104 Spiele insgesamt, 5,5 Wochen bis am 19. Juli das Finale um den WM-Titel ausgetragen wird. Dafür wird es erstmals in der Geschichte einer Fußball-WM auch eine Halbzeitshow geben, unter anderem mit Madonna und Shakira. 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

0: Friede, hier gehört bei Hitradio RTL. Gleich gibt's die Themen des Tages, unter anderem mit Entertainer Harpe Kerkeling, der nämlich wird Botschafter des Leipziger Christopher Street Days in diesem Sommer. Hören Sie gleich in Hitradio RTL aktuell um 11 und so I'm snapping one, two. Das hier, Snap von Rosalyn, unter anderem in der nächsten Stunde nach 11 hier bei Hitradio RTL 80er. 90er, 100% Sachsen-Sound.
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1: Mit Stella Stürmer, schönen guten Tag. Kanzler Merz hat im Bundestag für den Reformkurs seiner Regierung geworben. In einer Regierungserklärung sagte der CDU-Chef:
2: Entweder also wir schließen weiter die Augen davor und geben uns weiter der Illusion hin, und es wäre nichts anderes als eine Illusion, das werde schon alles irgendwie gut gehen. Oder, und das ist die andere Möglichkeit, wir nutzen die Stärken und Potenziale, die wir haben, um das Ruder für alle herumzureißen und uns auf allen Feldern, auf denen das nötig ist, wieder besser aufzustellen.
1: Hauptthema der Regierungserklärung war der bevorstehende EU-Gipfel. Dabei gehe es um die gemeinsame Handelspolitik, mehr Wettbewerbsfähigkeit und weniger Bürokratie, so Merz. In Röhrsdorf haben Kabeldiebe richtig fette Beute gemacht. Die Polizei rätselt noch, wie ihnen das gelang, ohne entdeckt zu werden. Die Einzelheiten von Lutz Escher.
3: Die Täter hatten sich in der Nacht zum Dienstag gewaltsam Zugang zu einer umzäunten Baustelle an der Röhrsdorfer Allee verschafft. Von dort ließen sie insgesamt 5 Tonnen Elektrokabel mitgehen. Nach Polizeiangaben rollten die Unbekannten vor Ort die jeweils 1 Kilometer langen Kabel von den Trommeln ab. Irgendwie gelang es ihnen dann auch noch unbemerkt, die Kabel auf einen LKW zu verladen und abzutransportieren. Der Schaden wird auf über 80.000 Euro geschätzt.
1: Nach Sebastian Krumbiegel im vergangenen Jahr haben die Organisatoren des Leipziger Christopher Street Days auch dieses Jahr einen prominenten Fürsprecher gewinnen können. Entertainer Harpe Kerkeling wird CSD-Botschafter 2026. Das Festival in der Messestadt läuft vom 10. bis zum 18. Juli unter dem Motto »Keine Ruhe, kein Zurück, queere Rechte Stück für Stück«. Er wird zwar nicht live vor Ort mit dabei sein, ist aber in einer Spezialfolge des CSD-Podcasts dabei, die übermorgen veröffentlicht wird. Rund 35.000 Menschen haben am Abend im Dresdner Rudolf-Habig-Stadion den Auftakt zur 360-Grad-Tour von Helene Fischer gefeiert. Die 41-Jährige zelebrierte ihr Konzert-Comeback mit Band, Tänzern, Licht und Pyro von einer spektakulären Bühnenkonstruktion aus. Zudem schwebte die Schlager-Queen mehrfach an Seilen über den Köpfen des Publikums. Dabei performte sie die größten Hits aus 20 Jahren Bühnenkarriere. Von Jetzt oder Nie über Herzbeben und natürlich Atemlos durch die Nacht.
4: Das Hitradio RTL Sachsenwetter, und das gibt's heute mit fast allem, also Sonne, Wolken, Wind, Regen, mitunter kräftige Schauer, auch Gewitter, und dazu haben wir Temperaturen im Moment bei 15 Grad in Riesa, wir haben in Marienberg 10 Grad nur, in Bischofswerda 13 und so sehr viel mehr wird's auch gar nicht mal geben, 18 Grad, die absolute Top-Temperatur heute. Das bleibt ziemlich wechselhaft, auch die ganzen nächsten Tage, da ändert sich auch an den Temperaturen nicht wirklich viel. Morgen landen wir bei 15 bis 19 Grad. Anfangs mal noch recht freundlich, da lunscht auch die Sonne öfter noch durch. Später wird sie es dann aber wieder zuziehen. Dicke Wolken bringen dann auch wieder Regen oder mindestens Nieselregen mit. Und das Wochenende selbst auch unbeständig. Alles dabei und ein kräftiger Wind auch.
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4: A4 Chemnitz Richtung Erfurt, da haben wir jetzt 2 Kilometer Stau zwischen Hohenstein-Ernsthal und Glauchau-Ost. 4 Kilometer anstehen auf der A14 Dresden Richtung Leipzig zwischen Mutschen und Grimma, da sind wir bei einer guten Viertelstunde mehr jetzt dabei. Eine halbe Stunde Zeitverlust auf der A72 Chemnitz Richtung Zwickau zwischen Chemnitz Süd und Stolberg Nord, und bitte Fuß vom Gas auch in der Gegenrichtung. A72 zwischen Stolberg Nord und Chemnitz Süd, da war erst eine Entenfamilie unterwegs. Dann stehen Blitzer auf der B172 in Heidenau gegenüber der Star-Tankstelle stadtauswärts. Wurschen Richtung Weißenberg, danke an Sabine fürs Melden. In Freital auf der Rabenauer Straße und der Superblitzer in Possendorf Richtung Pirna.
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2: Yo ho, rein geht's, los geht's, ab geht's. Letzte Stunde vom Donnerstagvormittag. Machen wir uns richtig schön jetzt mit australischem Rock von Mental as Anything und Live It Up.
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11: Das ist Radio RTL Sachsenwetter um kurz nach 12 am Donnerstagvormittag. Und da haben wir so einige Gewitterzellen jetzt durchziehen rund um Pirna. Da kracht es gerade bei 13 Grad. Wir haben stellenweise aber auch die Sonne draußen rund um Wermsdorf jetzt bei 14 Grad. In Stolberg sind es 10 Grad im Moment. 18 Grad, das ist heute das höchste der Gefühle. Das geht so wechselhaft und stellenweise auch sehr windig durch den Tag. Und da ändert sich weder von den Temperaturen her noch vom Wetter her was groß an den nächsten Tagen.
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11: Schauen wir auf die Straßen. A9 Nürnberg Richtung Berlin. 3 Kilometer Stau zwischen Leipzig, Westmerseburg und Wiedemar. 13 Minuten plus. Gute Viertelstunde mehr auf der A14 Dresden Richtung Leipzig zwischen Mutschen und Grimma. Dann die A17 Prag Richtung Dresden. Hier mit Stau zwischen dem Grenzübergang Breitenau-Schönwald und Bad Gottleuba. Und 6 Kilometer anstehen auf der A72 Chemnitz Richtung Zwickau zwischen Chemnitz Süd und Stolberg Nord. Da sind es inzwischen mit 25 Minuten mehr dabei. Es wird geblitzt in Döbeln, Friedrichstraße, Höhe Bürgergarten, dann Dessau auf dem Meisterknickweg, 30er-Zone, danke an Mike, Kunnerwitz Richtung Reichenbach, in Wurschen Richtung Weißenberg, außerdem der Superblitzer in Vossendorf Richtung Pirna und Freital die Rabenauer Straße.
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etwa 25 Kilometer von Dresden in Lomnitz, ein Ortsteil von Wachau am Mühlberg, großes Schätzelchen-Treffen. Schätzelchen von Mopeds bis LKW sind gemeint, alt und neu, von original bis aufgemotzt. Da gibt es jede Menge zu gucken. Ein absolutes Event für alle, also die ganze Familie mit Schaumparty, Hüpfburg, Disco. Freitag 19 Uhr, morgen ist Bieranstich und Samstag 10 Uhr geht's dann richtig los. In Lomnitz also das Schätzelchen-Treffen. Die Annaberger Keth läuft natürlich auch weiter. Das größte Volksfest im Erzgebirge, das absolute Highlight dann zum krönenden Abschluss am Samstag. Das gigantische Höhenfeuerwerk startet um 22.30 Uhr. Und dann geht's natürlich auch los heute, klar, mit der Fußball-WM. Etliche Public Viewings im Land. Und wenn auch Sie noch einen Tipp haben fürs bevorstehende Wochenende, gerne schon mal Bescheid geben mit einer WhatsApp an die 0351 5000 2000. Jetzt für Sie, Lady Gaga.

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4: Mit Stella Stürmer, schönen guten Tag. Nach einem Messerangriff ist es in Belfast erneut zu schweren Ausschreitungen gekommen. Auch am zweiten Abend in Folge griffen rechtsextreme Demonstranten die Polizei mit Steinen und Flaschen an. Diese setzte Wasserwerfer ein, das berichtet die Welt. Hintergrund ist ein Angriff, bei dem ein Mann schwer verletzt wurde. In der Folge kam es zu fremdenfeindlichen Protesten, bei denen auch Autos und Häuser in Brand gesetzt wurden. Schulen, Geschäfte und der Nahverkehr blieben zeitweise geschlossen. Die britische Regierung kündigte ein hartes Vorgehen gegen die Täter an. Eine Auseinandersetzung zwischen Kindern hat in Meißen einen Mann hinter Gitter gebracht. Zwei 10-jährige Jungen hatten gestern Nachmittag drei 12-jährige Mädchen belästigt, mit Gegenständen beworfen und geschlagen. Alarmierte Polizisten nahmen den Sachverhalt auf und brachten die Kinder zu ihren Eltern. Dabei stellten sie fest, dass gegen einen der Väter ein Haftbefehl vorlag. Der 32-jährige Deutsche wurde noch am Abend einem Untersuchungsrichter vorgeführt und anschließend in eine Justizvollzugsanstalt gebracht. Nach 2,5 Jahren Bauzeit ist Deutschlands größte Solarthermieanlage südwestlich von Leipzig fertig. Sie ist 6,5 Hektar groß und soll kommenden Mittwoch in Betrieb gehen, wie uns Stadtwerkesprecher Peter Krupsch erklärt hat. Und sie soll einen Teil des täglichen Fernwärmebedarfs der Messestadt decken.
5: Übers Jahr sind es nur 2%, aber im Sommer schon 20%. Und es ist ein Schritt auf dem Weg zur klimaneutralen Fernwärmezukunft dieser Stadt. Alle, die Fernwärme von den Leipziger Stadtwerken beziehen, profitieren davon.
4: Dresden wird am 23. August erneut zur Bühne für Weltklasse-Biathlon. Beim dritten City-Biathlon gehen jeweils 10 Damen und Herren im Massenstartrennen an den Start. Angeführt wird das Feld von Gesamtweltcup-Sieger Eric Perrault aus Frankreich, der auch bei den Olympischen Winterspielen in Antholz 2-mal Gold holte. Für Deutschland starten unter anderem Lokalmatador Justus Strelo, Vanessa Vogt und Janina Hettich-Walz. Die 2,3 Kilometer lange Strecke führt vom Steierstadion bis zur Semperoper und wieder zurück. Zum ersten Mal seit 10 Jahren ist die Zahl der weltweit Vertriebenen gesunken. Laut dem Jahresbericht des UN-Flüchtlingshilfswerks waren es 118 Millionen Menschen, also fast 5,5 Millionen weniger als im Vorjahr. Der Hauptgrund? Viele sind in ihre Heimatländer zurückgekehrt, obwohl sie noch als Kriegsregionen gelten, etwa Afghanistan und Syrien.
6: So, dann schauen wir es uns an, das Aprilwetter hier mitten im Juni, denn da ist alles mit dabei. Sonne, Wolken, Regen, teilweise leichter Niesel, mitunter aber auch kräftige Schauer und stellenweise auch kräftige Gewitter, wie jetzt gerade zum Beispiel südlich von Radeburg bei 14 Grad. Wir haben stellenweise die Sonne ein bisschen draußen, rund um Altenberg bei 9 Grad und stellenweise aber auch viele dichte Wolken, wie rund um Naunhof bei 14 Grad. 18 Grad, das ist die Top-Temperatur und morgen und die ganzen nächsten Tage inklusive Wochenende geht es unbeständig, wechselhaft, nass weiter, auch mit einem teils kräftigen Wind. Temperaturen gerade so an der 20 Grad Marke maximal.
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6: So, der Blick auf die Straßen A9 Nürnberg Richtung Berlin. 3 Kilometer Stau zwischen Leipzig West und Wiedemar. 13 Minuten plus. A14 Leipzig Richtung Dresden. Wir haben einmal Stau zwischen dem Dreieck Partenaue und Klinger. Viertelstunde mehr rechnen. Und weiter zwischen Leisnig und Döbeln Ost stehen sie nochmal 20 Minuten. In der Gegenrichtung, da kommt's finster. A14 Dresden Richtung Leipzig. Hier ist die Autobahn zwischen Döbeln Nord und Leisnig nach einem Unfall jetzt gesperrt. Die letzte freie Abfahrt Leisnig und wir haben auch Stau zwischen Mutschen und Grimma. A38 Halle Richtung Leipzig, hier ist am Dreieck Partenaue in der Überfahrt zur A14 Richtung Nossen ein Auto liegen geblieben. Ganze 5 Kilometer Stau auf der A72.

0: Chemnitz Richtung Zwickau, zwischen Chemnitz Süd und Stolberg Nord, 24 Minuten Zeitverlust. Und dann wird geblitzt, und zwar zwischen Delitzsch und Lissa an der Mülldeponie, 70er Zone, danke an Postmann Danny. Döbeln, Friedrichstraße, Höhe Bürgergarten, dann Dessau, Meister Knickweg, Kunnawitz Richtung Reichenbach und Wurschen Richtung Weißenberg.
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0: Mit mir der Ari, schön, dass Sie mit dabei sind. Donnerstagmittag, wir haben es um 12 durch und da gibt es noch ein Update von den Straßen.
3: Ja, hallo, die Karin hier. Und zwar möchte ich eine Verkehrsbehinderung melden. In Chemnitz ist die Ampelanlage an der Berger Straße, Ecke Gustav-Freitag-Straße ausgefallen. Mhm. Da staut sich das ein bisschen. Alles klar, schöne Woche noch. Danke euch, macht weiter so.
0: Machen wir. Sorry. Karin, danke fürs Bescheid geben. Allen unterwegs gute und sichere Fahrt durch den Mittag.
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0: Das Hitradio RTL Sachsenwetter kann sich nicht so richtig entscheiden. Da gibt's mal Sonnenschein und dann wieder den nächsten Regenguss. Wir haben zwischen Bad Lausick und Leisnig auch gerade so eine kleine Gewitterzelle. Aktuell 15 Grad dort. Zwischendurch aber auch sonnige Abschnitte. Bei Annaberg-Buchholz versucht sich die Sonne gerade durchzukämpfen durch die Wolken. 11 Grad im Moment und rund um Bautzen sind es 15 Grad. 18 Grad heute der Topwert. Dazu weiterhin wechselhaft, windig und vor allem in Schauer- und Gewitternähe auch richtig stürmisch. In der Nacht wird das erstmal nachlassen, geht auf 10 bis 4 Grad zurück. Aber schon morgen gibt es nach einem freundlichen Start mit Sonnenschein die nächsten Regenwolken. Auch Gewitter sind weiterhin möglich. 15 bis 19 Grad dazu maximal.
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0: So, der Blick auf die Straßen A9 Nürnberg Richtung Berlin. Hier eine Viertelstunde Zeitverlust zwischen Leipzig, Westmersburg und Wiedemar. Auf der A14 Leipzig Richtung Dresden. Zwischen Kleinpösner und Klinger 4 Kilometer Stau, 16 Minuten plus. Und wir haben zwischen Mutschen und Döbel Nord richtig viel Stau auch. Das hängt auch damit zusammen, die A14 Dresden Richtung Leipzig ist zwischen Döbel Nord und Leisnig nach einem Unfall voll gesperrt. Hier der Rückstau bis Mutschen. Dann eine Autopanne auf der A38 Halle Richtung Leipzig, am Dreieck Partenauer direkt in der Überfahrt zur A14 Richtung Dresden, A72 Chemnitz Richtung Zwickau, zwischen Chemnitz Süd und Stolberg Nord 5 Kilometer anstehen, 18 Minuten Zeitverlust dadurch. Dann haben wir die A72 Zwickau Richtung Plauen mit Stau zwischen Zwickau West und Treuen, 11 Minuten mehr, auch in der Gegenrichtung zwischen Treuen und Reichenbach. Und noch ein Ampelausfall hat uns Karin gemeldet, in Chemnitz auf der Annaberger Straße Ecke Gustav-Freitag-Straße, dadurch staut und stockt es ein bisschen. Es wird geblitzt auf der B172 in Heidenau Richtung Dresden und zwar immer noch gegenüber der Startankstelle, dank an Tanja. Dann Schleife, Dorfstraße am Gemeindeamt zwischen Delitzsch und Lissa an der Mülldeponie in der 70er-Zone. Es blitzt in Döbeln auf der Friedrichstraße am Bürgergarten. Dessau, Meister-Knickweg, 30er-Zone, Kunnerwitz Richtung Reichenbach und Wurschen Richtung Weißenberg.
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0: Ja, und da haben wir noch was.
3: Hallo, ich möchte einen Blitzer melden in Riesa. Und zwar Strehlaer Straße, ortsauswärts. Danke, tschüss, Rossi.
0: Danke, Rossi.
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0: 80er, 90er, 100% Sachsen-Sound mit John Parr auf Hitradio RTL am Donnerstag. Nicht irgendeiner, es ist der Tag der Tage. An diesem 11. Juni geht's los.
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0: Wow, WM-Eröffnung erstmals in drei Ländern gleichzeitig, USA, Kanada und Mexiko. Und die erste Partie heute, 21 Uhr, Mexiko gegen Südafrika im Aztekenstadion in Mexiko-Stadt. Und für die deutsche Nationalmannschaft läuft natürlich auch der Countdown für den WM-Start. Sonntag dann, 19 Uhr, das erste Spiel gegen Curaçao. Und mittlerweile ist Hassan Kedraogo beim DFB-Team auch voll mittendrin. Daran war nur vor einer Woche noch gar nicht zu denken. Da war Hassan nämlich im Marbella-Urlaub. Dann hat sich Lennart Karl verletzt. Tja, und Bundestrainer Julian Nagelsmann brauchte logischerweise schnell Ersatz. Hat eben mal beim RB-Spieler angerufen.
3: Also ich lag tatsächlich auf der Liege und war, wie soll ich sagen, unfassbar am Chillen mit meinen Jungs. Dann kam der Anruf und dann war direkt von 0 auf 180. bin dann ein bisschen um die Ecke gerannt, damit mich keiner hört. Dann hat er mir gesagt, dass er mich gern nachnominieren würde. Hat mich sofort unfassbar gefreut. Dann hat er mich noch gefragt, ob ich betrunken bin. ja, aber ich trinke so oder so nicht. Hab direkt gesagt, nee, passt alles. Und dann bin ich auch sofort rübergeflogen.
0: Hassan Kedraogo ist der jüngste Spieler im deutschen WM-Kader. 19 Jahre jung, soll eine gewisse Unberechenbarkeit ins Spiel bringen. Und vielleicht bekommt er schon am Sonntag dafür die erste Chance.
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1: Mit Lutz Escher. Bundeskanzler Friedrich Merz hat im Bundestag die Reformpläne der schwarz-roten Koalition verteidigt und versucht, die Bevölkerung für diese Pläne zu motivieren. Tanja Wagner berichtet aus Berlin.
2: Entweder wir verschließen weiter die Augen oder wir nutzen die Stärken und Potenziale und reißen das Ruder herum, verteidigte Merz die angedachten Reformen. Seine Regierung habe sich für das Zweite entschieden. Ziel ist Merz zufolge, ein Fundament zu schaffen, welches die Lasten im Land fair verteilt und viele Jahre hält.
1: Neue Windräder dürften in den nächsten Jahren in Sachsen für ordentlich Zündstoff sorgen. Der Freistaat will beim Ausbau der Windenergie deutlich aufholen. Nach Angaben des Energieministeriums befinden sich derzeit 139 Windkraftanlagen in Genehmigungsverfahren. Der Ausbau sei notwendig, um unabhängiger von fossilen Brennstoffen zu werden, sagte Wirtschaftsminister Dirk Panther. Lediglich 0,3% der Landesfläche seien derzeit für Windenergie genutzt oder ausgewiesen, so der SPD-Politiker. Die Akzeptanz unter der Bevölkerung zu steigern, sollen die Gemeinden an den Einnahmen beteiligt werden. In Leipzig beginnt heute das 28. Bachfest. 10 Tage lang gibt es für Besucher ein spannendes Programm, sagt Intendant Michael Maul.
3: Also man kann sicherlich mit Fug und Recht sagen, dass das jährliche Bachfest das Musikfestival in Leipzig ist mit der größten internationalen Ausstrahlung. Und inzwischen, da sind wir echt stolz drauf, gelten wir als Deutschlands internationalstes Musikfestival, weil eben über 40% unserer Gäste aus dem Ausland anreisen. Aktuell haben wir schon wieder in mehr als 50 Ländern Tickets verkauft.
1: Die offizielle Eröffnung ist am Abend in der Thomaskirche. Forscher haben im Indischen Ozean vor der australischen Küste einen einzigartigen Walfriedhof entdeckt. Er liegt in rund 7000 Metern Tiefe und ist so groß und alt wie kein anderer. Von den 480 Überresten sind manche mehrere Millionen Jahre alt. Die Forscher haben unter anderem Knochen von Arten gefunden, die längst ausgestorben sind.
4: Das Hitradio RTL Sachsenwetter. Mehr Wolken als Sonne, auch heute wieder. Dazu Schauer und Gewitter. Recht windig, stürmisch in den höheren Lagen und in Gewitternähe. 14 bis 18 Grad gibt's maximal nur, 11 Grad in den Bergen. Nachts wird sich's dann erstmal beruhigen, geht auf 10 bis 4 Grad runter. Und morgen, der Anfang sieht auch gar nicht schlecht aus. Das wird erstmal freundlich sein, da lässt sich die Sonne noch blicken. Später zieht sie's aber wieder zu, dann wird's meist stark bewölkt sein, regnet oder nieselt auch bei 15 bis 19 Grad.
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4: A14 Leipzig Richtung Dresden. Zwischen dem Dreieck Partenaue und Klinger 3 Kilometer Stau, 13 Minuten plus. Weiter die Auffahrt Döbel Nord ist aktuell gesperrt nach einem Unfall. Da ist der Rettungshubschrauber im Einsatz und wir haben dadurch zwischen Mutschen und Döbel Nord 6 Kilometer Stau. Gesperrt die A14 Dresden Richtung Leipzig zwischen Döbel Nord und Leisnig nach einem Unfall. Auch hier Stau ab Mutschen. Gucken wir auf die A38 Leipzig Richtung Halle. Das gibt einmal Stau zwischen Lützen und dem Kreuz Rippachtal. Außerdem haben wir zwischen Bad Lauchstädt und dem Übergang zur Landesgrenze Stau. Und auf der A38 Halle Richtung Leipzig zwischen Kreuz Rippachtal und Lützen ein LKW-Unfall auf der linken Spur. 5 Kilometer Stau auf der A72 Chemnitz Richtung Zwickau zwischen Chemnitz Süd und Stolberg Nord. Halbe Stunde mehr planen, dann streiken die Ampeln in Chemnitz auf der Annaberger Straße Ecke Gustav-Freitag-Straße. Vorsicht dort. Und noch ein Pannen-LKW auf der Stolperner Straße zwischen Lohmen und Dobra. Es wird geblitzt auf der B172 in Heidenau Richtung Dresden. Hier stehen sie gegenüber der Star-Tankstelle. Dann in Weißenberg beidseitig. Außerdem in Riesa, Strehler Straße ortsauswärts. Wo noch?
6: Hallo, ich möchte einen Leser verpfeifen. Und zwar, wenn man von Augustburg Richtung Leubsdorf fährt, in Scheinberg in der Kurve sehr versteckt gegenüber des Getränkemarkts. Achtung, 50.
4: Yvonne, danke. Also aufpassen zwischen Augustusburg und Leubsdorf in Schellenberg. Außerdem in Schleife, Dorfstraße am Gemeindeamt und zwischen Delitzsch und Lissa wird an der Mülldeponie in der 70er-Zone geblitzt.
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4: Das bin ich und ich wünsche einen ganz wunderbaren Donnerstagnachmittag, Vize-Freitag. Morgen wartet das Wochenende, das erste WM-Wochenende mit dem ersten

0: Spiel unserer Jungs und es wartet das nächste 80er-Wochenende. Morgen 14 Uhr ist Startschuss dafür. 80er nonstop dann wieder das ganze Wochenende mit ihren Lieblingshits und diesmal ihrer Chance an diesem Wochenende auf einen schicken Mini-Beamer.
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2: Das ist Radio RTL Sachsenwetter. Sieht aus, wenn man so aufs Regenradar schaut, wie so ein Flickenteppich. Also überall einzelne, mitunter aber auch kräftige Schauer, auch Gewitter. Zwischendurch Auflockerung mit Sonnenschein und windig haben wir es. In den höheren Lagen und in Gewitternähe geht es auch mal stürmisch zu. Das Ganze bei Temperaturen zwischen 14 und 18 Grad. Es wird ruhiger in der Nacht, 10 bis 4 Grad. Die Schauer ziehen dann erstmal raus. Morgen starten wir auch trocken und auch mit Sonne. Später allerdings ist es meist wieder überall stark bewölkt. Es gibt neue Regenschauer bei 15 bis 19 Grad und Richtung Wochenende ändert sich eigentlich kaum was. Es bleibt wechselhaft und nicht allzu warm. Maximal 22 Grad sind drin.
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2: A4 Dresden Richtung Görlitz. Achtung, eine Ölspur zwischen Ottendorf-Okrilla und Pulsnitz betrifft die linke Spur in der Baustelle. A14 Leipzig Richtung Dresden zwischen Dreieck Partenaue und Klinger, 2 Kilometer Stau. Und die Auffahrt Döbel Nord ist in der Weiterfahrt gesperrt nach einem Unfall. Hier staut es sich ab Mutschen auf 7 Kilometern. Dann die A14 Dresden Richtung Leipzig, immer noch gesperrt zwischen Döbel Nord und Leisnig nach einem Unfall. A17 Prag Richtung Dresden, 11 Minuten plus zwischen Grenzübergang und Bad Gottleuba. A38, Halle Richtung Leipzig, ein LKW-Unfall zwischen Kreuzrippachtal und Lützen. Hier ist die Fahrbahn in diese Richtung jetzt auch voll gesperrt. Polizei und Rettungskräfte sind dort vor Ort. Und in der Gegenrichtung ebenfalls Stau zwischen Übergang Landesgrenze und Kreuzrippachtal. Auch auf der A72 dauert es länger. Chemnitz Richtung Zwickau, 5 Kilometer Stau zwischen Chemnitz Süd und Stolberg Nord. Fast eine halbe Stunde mehr macht das. Und A72 Leipzig Richtung Chemnitz. Ein Unfall zwischen Borna Süd und Geithain. Aufpassen bitte noch auf der Stolpener Straße zwischen Lohmen und Dobra. Da steht ein Pannen-LKW. Dann wird geblitzt auf der B172 in Heidenau Richtung Dresden gegenüber der Star. Dann in Weißenberg beidseitig zwischen Augustusburg und Leubsdorf in Schellenberg in der Kurve. Grüner kurz nach dem Penny Richtung Wüstenbrand. Danke an Kathleen fürs Melden. Es blitzt in Riesa auf der Strehler Straße ortsauswärts und zwischen Delitzsch und Lissa an der Mülldeponie in der 70er-Zone.
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14: Mit Lutz Escher. Verleiher von E-Scootern sollen künftig bei Unfällen haftbar gemacht werden. Das sieht ein Gesetzentwurf von Bundesjustizministerin Stefanie Hubig vor. Demnach sollen die Verleihplattformen haften, wenn mit ihren Elektro-Tretrollern Schäden verursacht werden, unabhängig vom eigenen Verschulden. Bisher bleiben die Unfallopfer meist auf dem Schaden sitzen. Auf der Bahnstrecke nach Leipzig wird am Sonntag der letzte Dieselzug außer Betrieb genommen. Ab dann fahren nur noch Bahnen mit Batterieantrieb. Das führt allerdings zu weiteren Problemen. Weil der Hersteller Alstom noch nicht alle Züge geliefert hat, tritt ab Sonntag zunächst ein Ersatzfahrplan in Kraft. Einige der Batteriezüge werden zwischen Geithain und Leipzig auf die elektrifizierte Strecke über Borna umgeleitet. Die Züge sollen dort über den Fahrdraht geladen werden, um Ladezeiten im Chemnitzer Hauptbahnhof zu sparen. Der Ersatzfahrplan gilt vorerst bis nächsten Freitag. Sachsen will beim Ausbau der Windenergie deutlich aufholen. Derzeit befinden sich 139 Anlagen im Genehmigungsverfahren. Damit rechnet das Energieministerium in den kommenden Jahren mit einem spürbaren Zuwachs bei der Stromerzeugung aus Windkraft. Mehr von Matthias Zilch.
15: Anlass ist ein Treffen der Bund-Länder-Initiative in Dresden, bei dem über schnellere Genehmigungen beraten wird. Wirtschaftsminister Dirk Panther sieht zwar Fortschritte, betont aber weiter großen Nachholbedarf. Aktuell sind nur 0,3% der Landesfläche für Windenergie ausgewiesen. Hintergrund sind bundesweite Vorgaben.

0: Bis 2027 sollen es 1,3% sein, bis 2032 2%. Gleichzeitig setzt das Land auf mehr Akzeptanz vor Ort und eine stärkere Beteiligung der Gemeinden an den Erträgen.
1: Die Deutschen lassen sich digitale Abos immer mehr kosten, im Unterschied zum Beispiel zu den Franzosen. Im Schnitt sind es hierzulande inzwischen 62 Euro im Monat. Fast jeder Fünfte zahlt mehr als 100 Euro. Auffällig ist zudem, dass vielen der Datenschutz egal ist. 71% der Befragten wären bereit, personenbezogene Daten für KI-Anwendungen freizugeben, wenn dadurch digitale Bezahlangebote günstiger werden.
2: So, gucken wir mal zum Sachsenwetter an diesem Donnerstag. Wechselnd bewölkt, wiederholt Schauer und Gewitter heute Nachmittag. Zum Teil übrigens, wenn es sie mal trifft, mit stürmischen Böen, Starkregen und Hagel. Also das kann, aber muss nicht. Höchstwerte dementsprechend 15 bis 18 Grad heute Nachmittag. Die kommende Nacht vorübergehend geringer bewölkt, später dann wieder dichte Wolken. Bleibt aber erstmal noch trocken, 10 bis 4 Grad Tiefstwerte. Ja, morgen ähnlich heute. Meist stark bewölkt, zeitweise Regen, im Tagesverlauf mal ein paar Auflockerungen, aber im Großen und Ganzen doch recht grau. 17 bis 19 Grad.
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2: Dann gucken wir auf die Straßen um. Kurz nach 2 Hitradio RTL meldet A4. Chemnitz Richtung Erfurt zwischen Schmölln und Ronneburg Gegenstände auf der Fahrbahn. Dresden Richtung Görlitz zwischen Ottendorfer Kriller und Pulsnitz haben wir eine Ölspur auf der linken Fahrbahnseite in der Baustelle. Die A4 Görlitz Richtung Dresden zwischen Salzenforst und Uhels 2 Kilometer Stau. A13 Berlin Richtung Dresden zwischen Thiendorf und Radeburg 1 Kilometer Stau. Die A14 kommt dicker. Leipzig Richtung Dresden zwischen Dreieck-Partenau und Klinger 1 Kilometer Stau. Weiter Richtung Dresden zwischen Mutschen und Döbeln Nord 7 Kilometer Stau. Die Autobahn Richtung Dresden im Moment gesperrt. Hier steht letzte freie Abfahrt im Moment noch Leisnig. A38, Halle Richtung Leipzig, hier auch ungemacht zwischen Bad Lauchstädt und Lützen. 8 Kilometer Stau nach LKW-Unfall, auch hier Sperrung Richtung Leipzig. Die A72, Chemnitz Richtung Zwickau zwischen Chemnitz Süd und Stolberg Nord. 5 Kilometer Stau und aktuelle Blitzer, Weißenberg, Ortseingang in beiden Richtungen. Grüner nach dem Penny Richtung Wüstenbrand und die B92 zwischen Schöpstrehe und Kunstdorf beidseitig.
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2: Warte mal auf in den vorletzten Nachmittag dieser recht langen Woche. Wir sind bei Ihnen. Gibt auch noch Schönes heute Nachmittag. Kommen wir später dazu, jetzt erstmal ein bisschen feine Musik, U2, Experience. Und sollten Sie gerade gegessen haben und so ein bisschen mit dieser, ja, so eine Fressstarre haben, ja, tut mir leid, hier kommt Phil Collins, One More Night.

You Too with or without you auf Hitradio RTL. Es ist Donnerstag, es ist 14:15 Uhr, der 11. Juni. Ja, es hat sich rumgesprochen. Heute geht's los, die Fußballweltmeisterschaft. Was sonst noch wichtig? Heute ist Schafskälte, also dieser Tag rund um den 11. Juni, wo es immer ein bisschen frischer wird. Das stimmt ja in diesem Fall auch noch, obwohl viele auch sagen, na, das sei eh alles nur Gemache. Also trotzdem ist es kalt. Was haben wir noch? Heute ist Tag der Landarbeiter, Tag der Maiskolben und naja, ich hatte es gesagt, die WM geht heute los, 21 Uhr mit dem Eröffnungsspiel, was es übrigens in dieser Weise schon mal gegeben hat. Das ist nicht das erste Mal, dass sich Mexiko und Südafrika bei einem Eröffnungsspiel gegenüberstehen. Exakt vor 16 Jahren dieselben Teams haben die WM in Johannesburg, wir erinnern uns an den Vuvuzela-Lärm, haben die dort eröffnet. Damals ist das Spiel 1:1 ausgegangen. Naja, schauen wir mal, dann sehen wir schon. Hitradio RTL auf jeden Fall heute noch mit Tickets für den Zoo, auch nicht uninteressant. Da gibt es nämlich Entdeckertage, Fressen und Jagen. Und da schicken wir sie mit der ganzen Familie hin. Machen wir heute Nachmittag noch. Jetzt machen wir erstmal Musik. Aber gleich mit Lay All Your Love on Me. Und das ist Nelly Furtado. 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
22: Hier ist Hitradio RTL, Ihr Lieblingssender, Donnerstagnachmittag, kurz nach 3:30. Wie wär's mit Iron Cara und Flashdance? Mit echt, du trägst keine Liebe in dir? Naja, auch nur Gerücht. Und Modern Talking haben wir, You're My Heart, You're My Soul. Vorher gucken wir zum Sachsenwetter. Das ist eher so mittel. Wechselnd bewölkt, dazu wiederholt Schauer und Gewitter. Und wenn's mal gewittert in der Ecke, dann Vorsicht, da kann's auch mal stürmische Böen, Starkregen und Hagel geben. 15 bis 18 Grad die Topwerte. Kommende Nacht dann vorübergehend gering bewölkt, später wieder zunehmend bewölkt, 10 bis 4 Grad. Ja, und morgen ähnlich heute, stark bewölkt, zeitweise Regen, im Tagesverlauf mit ein paar Auflockerungen, 17 bis 19 Grad.
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22: Hitradio RTL meldet A4,

0: Chemnitz Richtung Erfurt, zwischen Schmölln und Ronneburg, Vorsicht, Gegenstände auf der Fahrbahn. Dresden Richtung Görlitz, zwischen Ottendorf, Okrilla und Pulsnitz, Ölspur auf der linken Fahrbahnseite in der Baustelle. Görlitz Richtung Dresden, zwischen Salzenforst und Uhis 2 Kilometer Stau. Dann die A14, Leipzig Richtung Dresden, zwischen Mutschen und Döbel Nord 7 Kilometer Stau und Vollsperrung Richtung Dresden nach Unfall. Letzte freie Abfahrt Leisnig. In der Gegenrichtung Dresden Richtung Leipzig, zwischen Döbel Nord und Leisnig 3 Kilometer Stau. Die A38, Halle Richtung Leipzig, zwischen Kreuz Rippachtal und Lützen, LKW-Unfall auf der linken Spur, hier im Moment Vollsperrung und 3 Kilometer Stau. Und die A72, Chemnitz Richtung Zwickau, zwischen Chemnitz Süd und Stolberg Nord haben wir 5 Kilometer Stau. Wir haben auch Blitzer. Grüner nach dem Penny Richtung Wüstenbrand, die B92 zwischen Schöpsdreh und Kunstdorf beidseitig und die B96 Spremberg Richtung Hoyerswerda nach der Abzweigburg.
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0: Hier ist gerade RTL mit Iron Cara, Flashdance, What the Feeling, was für ein Gefühl. Ja, was ist für ein Gefühl an diesem Donnerstag um 3:15, paar Stunden bevor die WM 2026 beginnt. Hier bei uns in Deutschland ist die Konsumlaune, ob der WM nicht wirklich angestiegen, sagen die Experten. 10% der Befragten haben gesagt, na, vielleicht kaufen wir uns einen neuen TV oder so ein bisschen den Beamer. Und ein Viertel etwa sagt, ja, wir bestellen uns mal was zu essen, gucken ein Spiel an oder gehen mit Freunden irgendwo hin und gucken ein Spiel an und trinken was. Der Rest sagt, ja, naja, also die Konsumlaune sozusagen noch nicht WM-tauglich. Muss man auch mal sagen, was willst du auch kaufen, außer diese Trikots? Und da bist du schnell mal ein Hunderter los. Es sei denn, ich glaube, es gibt diesen einen Vergleichsportal-Bumsdingens, da gibt's die auch in diesem Jahr wieder umsonst. Hier sind gerade RTL, jetzt mit Lost Frequencies, mit Ricky Epovary und mit Alex Warren, Ordinary. Schönen Donnerstagnachmittag.
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11: Mit Lutz Escher. Immer wieder gibt es Diskussionen darüber, ab wann Kinder in Deutschland strafmündig sein sollen. In Schweden ist die Regierung jetzt davon abgerückt, schon 13-Jährige ins Gefängnis zu stecken. Der Vorschlag würde im Parlament keine Mehrheit finden. Stattdessen soll das Strafmündigkeitsalter von 15 auf 14 Jahre gesenkt werden. Schweden kämpft seit Jahren gegen kriminelle Gangs, die gezielt Minderjährige rekrutieren. Auf der Bahnstrecke Chemnitz-Leipzig wird am Sonntag der letzte Dieselzug außer Betrieb genommen. Ab dann fahren dort nur noch Bahnen mit Batterieantrieb. Das führt allerdings zu weiteren Problemen. Einzelheiten von Carsten Koliski.
12: Weil der Hersteller Alstom noch nicht alle Züge geliefert hat, tritt ab Sonntag zunächst ein Ersatzfahrplan in Kraft. Einige der Batteriezüge werden zwischen Geithain und Leipzig auf die elektrifizierte Strecke über Borna umgeleitet. Die Züge sollen dort über den Fahrdraht geladen werden, um Ladezeiten im Chemnitzer Hauptbahnhof zu sparen. Die Strecke Chemnitz-Leipzig ist noch nicht elektrifiziert. Ihr Ausbau soll in den kommenden Jahren durch die Bahn erfolgen. Der Ersatzfahrplan gilt vorerst bis nächsten Freitag.
11: In Leipzig startet heute das 28. Bachfest. In den kommenden 10 Tagen stehen mehr als 200 Veranstaltungen auf dem Programm. Erwartet werden Gäste aus aller Welt. Für Intendant Michael Maul ist das Bachfest schon jetzt ein Erfolg.
13: Ich kann schon verraten, also in diesem Jahr haben wir Stand jetzt schon ein Drittel mehr Tickets verkauft als jemals zuvor. Wenn jetzt noch das Wetter am nächsten Wochenende mitmacht, wenn Sie unsere große Open-Air-Veranstaltung auf dem Marktplatz haben, dann sollte es auf einen sehr, sehr deutlichen Besucherrekord hinauslaufen.
11: Vergewaltigungen sollen härter bestraft werden. Dafür hat sich Bundesjustizministerin Stefanie Hubig ausgesprochen. Dem Redaktionsnetzwerk Deutschland sagte sie, die Verjährungsfrist solle von 5 auf 20 Jahre verlängert werden. Zur Justizministerkonferenz in Hamburg nimmt sie außerdem eine weitere Forderung mit. Im deutschen Recht will sie künftig den Grundsatz »Nur Ja heißt Ja« verankern.
14: Wir gucken zum Sachsenwetter. Wechselnd bewölkt ist das. Dazu gibt es wiederholt Schauer und Gewitter. Wenn es da mal rumpelt, dann kann es auch stürmisch werden. Starkregen und Hagel sind dabei, aber eben nur wenn und muss auch nicht. Höchstwerte 15 bis 18 Grad heute Nachmittag. Die kommende Nacht dann vorübergehend gering bewölkt. Später wieder

0: Dichte Bewölkung geht also hin und her bei Tiefstwerten 10 bis 4 Grad. Morgen, naja, ähnlich heute, meist stark bewölkt. Zeitweise Regen, im Tagesverlauf auch mal ein paar Auflockerungen. 17 bis 19 Grad die Topwerte.
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0: So, gucken wir uns das Chaos auf den Straßen an. Um kurz nach 3 A4 Görlitz Richtung Dresden zwischen Salzenforst und Uhus 3 Kilometer Stau. A13 Dresden Richtung Berlin zwischen Marsdorf und Thiendorf 1 Kilometer Stau. Und in der Gegenrichtung zwischen Thiendorf und Radeburg, also Richtung Dresden, ebenfalls 1 Kilometer Stau. A14 Leipzig Richtung Dresden zwischen Mutschen und Döbel Nord 6 Kilometer Stau nach Unfall. Hier nach wie vor Sperrung Richtung Dresden. Dresden Richtung Leipzig auf der A14 zwischen Döbeln Ost und Leisnig haben wir 3 Kilometer Stau. Die A38 noch Halle Richtung Leipzig zwischen Kreuz Rippachtal und Lützen LKW-Unfall auf der linken Spur. Auch hier Vollsperrung Richtung Leipzig. Die Gegenrichtung Leipzig Richtung Halle zwischen Leuna und Merseburg Süd 1 Kilometer Stau. Und als letztes noch die A72 Chemnitz Richtung Zwickau zwischen Chemnitz Süd und Stolberg Nord 5 Kilometer Stau. Es blitzt B92 zwischen Schöpstree und Kuhnsdorf. Beidseitig. Die B96 Spremberg Richtung Hoyerswerda nach dem Abzweig Burg und Leipzig-Prager Straße stadteinwärts in Höhe Alte Messe.
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0: Und ihr wünscht einen schönen Donnerstagnachmittag. Wir haben Richard Marx, Pink und gleich hier Patrick Swayze mit Randy Fraser. Und danach geben wir mal ein bisschen Stimmungsalarm bei Agathe Bauer. Gleich.

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1: In gewohnter Art und Weise geht es da um Songs, in denen Sie Sachen entdecken, die wir noch nicht entdeckt haben und die dann aber auch relativ lustig sind das meiste Mal.
2: Ja, her mit Ihren Verhörern. Katja aus Dresden hat uns auch einen geschickt und wir sollen da mal bei Gloria von Umberto Tozzi reinhören.
1: Sind wir erstmal im Boot?
2: Ja, schön schwungvoll, ne? Und die Katja hört raus, der Umberto, der hat da offenbar den Keller voller Piano.
1: Warum nicht?
2: Das ist recht deutlich, oder? Keller voller Piano.
1: Aber unbedingt. Aber entschuldige, er ist Musiker, warum soll er den Keller voller Leichen haben und nicht voller Pianos, ja?
2: Ja, eben. Macht total Sinn.
1: Macht total Sinn.
2: Und wenn Sie auch mal so was Herrliches entdecken, schicken Sie uns das gerne per WhatsApp an die 0351 5000 2000.
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15: 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Gleich gibt's bei uns Sticks Boat on the River. Wir haben La Bouche mit Sweet Dreams und Bad Boys Blue kommen auch gleich. Vorher der Blick zum Sachsenwetter. Naja, wechselnd bewölkt, wiederholt Schauer, Gewitter, zum Teil mit stürmischen Böen, Starkregen und Hagel. 15 bis 18 Grad zum Donnerstagnachmittag. So sieht's aus. Die kommende Nacht dann vorübergehend gering bewölkt, später wieder zunehmende Bewölkung, 10 bis 4 Grad die Tiefstwerte. Ja, morgen ähnlich heute, meist stark bewölkt, zeitweise Regen, im Tagesverlauf örtlich aufgelockert und 17 bis 19 Grad.
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15: Hitradio RTL meldet A4 Görlitz Richtung Dresden zwischen Salzenforst und Ohorn 6 Kilometer Stau. Dresden Richtung Berlin auf der A13 zwischen Marsdorf und Radeburg 1 Kilometer Stau und in der Gegenrichtung zwischen Thiendorf und Radeburg 2 Kilometer Stau. Die A14 Leipzig Richtung Dresden zwischen Mutschen und Döbeln Ost 6 Kilometer Stau nach Unfall. Hier immer noch Sperrung Richtung Dresden. Dresden Richtung Leipzig zwischen Döbeln-Ost und Leisnig haben wir 4 Kilometer Stau. A72 Chemnitz Richtung Zwickau zwischen Chemnitz-Rottluff und Stolberg-Nord 8 Kilometer Stau. Dann die B97 Hoyerswerdaer Straße, Dresden-Hoyerswerda in Höhe Schwebnitz. Hier umgestürzte Bäume und Vollsperrung und aktuell wird geblitzt. B96 Spremberg Richtung Hoyerswerda nach der Abzweig Burg. Leipzig die Prager Straße stadteinwärts, Höhe Alte Messe und Königswalde an den Linden.
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0: Sticks und Boat on the River, Hitradio RTL, 3:45, Donnerstagnachmittag. Ich bin Mirko, schön, dass Sie dabei sind. Morgens übrigens auch schätzen oder auch gerne mal verschätzen. Jeden Morgen bei Uwe und Katja bei uns in der Hitradio RTL Morning Show. Uns Uwe tritt an und zwar gegen Sie in unserem Schätzduell. Und diese Herausforderung gestellt hat sich heute Morgen Ornella Köhler aus Geithain. Und die Frage, na klar, gab es wie immer von Katja.
1: Das größte Lego-Set aller Zeiten. Hat okay. Wie viel Steine? Schätz doch mal.
2: Oh, das größte Lego-Set aller Zeiten. Ich würde schätzen 20.000 Steine.
1: Uwe, was sagst du?
3: 1 Million.
1: Okay. Sagrada Familia kennen wir. Das berühmte Bauwerk in Barcelona. Mhm. Das gibt's ab November. Auch von Lego. 62 Zentimeter hoch, 47 breit und 39 Zentimeter tief, also sind die Maße. Je nachdem, wie flott einem das von der Hand geht, soll es bis zu 35 Stunden dauern, bis man das aufgebaut hat. Also 35 Stunden ist die Baugeschwindigkeit. Kostet übrigens 749 Euro, also ist nicht mal so für zwischendurch. Und Teile hat das neueste und größte Lego-Modell exakt 12.060.
0: Na da. Damit Ornella übrigens mit 20.000 Steinen doch noch ziemlich dicht dran und unser Uwe nur um lächerliche 987.940 Steine daneben. Knappe Kiste. Für Ornella macht das 50 Euro Gewinnprämie und für Sie die Chance, Gleiches zu tun wie Ornella und Uwe zu besiegen. Morgen früh zum Beispiel. Ihre Anmeldung gern noch im Netz, hitradio.rtl.de oder Duell schicken an die 0351 5000 2000.

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8: Mit Lutz Escher. Bundeskanzler Friedrich Merz hat im Bundestag die Reformpläne der schwarz-roten Koalition verteidigt und versucht, die Bevölkerung für diese Pläne zu motivieren. Tanja Wagner berichtet aus Berlin.
9: Entweder wir verschließen weiter die Augen oder wir nutzen die Stärken und Potenziale und reißen das Ruder herum, verteidigte Merz die angedachten Reformen. Seine Regierung habe sich für das Zweite entschieden. Ziel ist Merz zufolge, ein Fundament zu schaffen, welches die Lasten im Land fair verteilt und viele Jahre hält.
8: Neue Windräder dürften in den nächsten Jahren in Sachsen für ordentlich Zündstoff sorgen. Der Freistaat will beim Ausbau der Windenergie deutlich aufholen. Nach Angaben des Energieministeriums befinden sich derzeit 139 Windkraftanlagen in Genehmigungsverfahren. Der Ausbau sei notwendig, um unabhängiger von fossilen Brennstoffen zu werden, sagte Wirtschaftsminister Dirk Panther. Lediglich 0,3% der Landesfläche seien derzeit für Windenergie genutzt oder ausgewiesen, so der SPD-Politiker. Die Akzeptanz unter der Bevölkerung zu steigern, sollen die Gemeinden an den Einnahmen beteiligt werden. In Leipzig beginnt heute das 28. Bachfest. 10 Tage lang gibt es für Besucher ein spannendes Programm, sagt Intendant Michael Maul.
10: Also man kann sicherlich mit Fug und Recht sagen, dass das jährliche Bachfest das Musikfestival in Leipzig ist mit der größten internationalen Ausstrahlung. Und inzwischen, da sind wir echt stolz drauf, gelten wir als Deutschlands internationalstes Musikfestival, weil eben über 40% unserer Gäste aus dem Ausland anreisen. Aktuell haben wir schon wieder in mehr als 50 Länder Tickets verkauft.
8: Die offizielle Eröffnung ist am Abend in der Thomaskirche. Forscher haben im Indischen Ozean vor der australischen Küste einen einzigartigen Walfriedhof entdeckt. Er liegt in rund 7000 Metern Tiefe und ist so groß und alt wie kein anderer. Von den 480 Überresten sind manche mehrere Millionen Jahre alt. Die Forscher haben unter anderem Knochen von Arten gefunden, die längst ausgestorben sind.
11: Wir gucken zum Sachsenwetter. Wechselnd bewölkt, wiederholt Schauer und Gewitter, zum Teil mit stürmischen Böen. Starkregen und Hagel kann auch dabei sein. Vorsicht bitte. Die kommende Nacht dann vorübergehend gering bewölkt, später wieder mehr Wolken. Und es wird frisch, 10 bis 4 Grad. Morgen meist stark bewölkt, zeitweise Regen, im Tagesverlauf mit ein paar Auflockerungen. Und 17 bis 19 Grad.
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11: Der Blick auf Sachsen Straßen ist gut. Was los? Um kurz nach 4 Görlitz Richtung Dresden auf der A4 zwischen Salzenforst und Ohorn 10 Kilometer Stau. A13 Dresden Richtung Berlin zwischen Marsdorf und Radeburg 1 Kilometer Stau. Die A14 Leipzig Richtung Dresden zwischen Grimma und Döbeln Ost 7 Kilometer Stau nach Unfall. Hier die Autobahn Richtung Dresden immer noch gesperrt. Letzte freie Abfahrt immer noch Leisnig. Und in der Gegenrichtung Dresden Richtung Leipzig zwischen Döbeln-Ost und Leisnig 5 Kilometer Stau. A72 kommt noch Chemnitz Richtung Zwickau zwischen Chemnitz-Rottluff und Stolberg-Nord 9 Kilometer Stau. Und es blitzt Leipzig-Prager Straße stadteinwärts, Höhe Alte Messe, Königswalde an den Linden und die B174 Chemnitz Richtung Reizenhain zwischen Zschopau und Hohendorf.
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11: Aha. So, rein in diesen Donnerstagnachmittag. City gibt's. Wir haben Liquido mit Narcotic. Wir haben Madonna. Und was wir danach haben, sind Familientickets für den Zoo Leipzig. Was ich aber noch brauche, jemand, der vielleicht gerne hingehen würde mit der ganzen Bande, bei den Entdeckertagen Jagen und Fressen dabei sein möchte, dann jetzt bitte anrufen. 0351 5000 2000 geht um Familientickets.

0: Silly und andere größten Hits. Bataillon d'Amour auf Hitradio RTL. Jetzt haben wir es 16:45. Am Telefon ist der Erik aus Dresden. Erik, ich grüße dich.
1: Grüße.
0: Wer wird Fußballweltmeister?
1: Deutschland natürlich.
0: Die Optimisten am Telefon. Das ist gut, das ist schön, das gebe ich richtig, aber es war nicht die Frage, die ich dir gleich stellen will. Pass auf.
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0: Es geht nämlich um ganz andere Sachen. Es geht um Tiere, Erik. Es geht um die Entdeckertage Jagen und Fressen. Und da geht es um, ja, im Großen und Ganzen muss man sagen, fressen und gefressen werden. Bei den Tieren ist es halt so. Wie wird Tierfutter im Zoo gelagert? Was wird gegessen? Welche Tiere sind besonders wählerisch beim Essen? Und Hanna und Erik, also Hanna ist die Tochter, Erik ist der Papa. Ihr beide wollt hin und nehmt auch noch ein paar andere mit, ja?
3: Hallo?
0: Hallo, genau. Ja. Pass auf, ich habe eine Frage für euch. So ein kleines Quiz hängen wir vorne ran und wenn das richtig beantwortet ist, gibt's von mir das Familienticket. Machen wir so?
1: Jawohl.
0: Was stimmt? Erdmännchen fressen ausschließlich Obst und Gemüse oder Erdmännchen fressen Mäuse, kleine Vögel und Schlangen? Also wo steht Familie Erdmännchen, wenn sie einkaufen gehen? Sagen die auch so eine Schlange? Hm, lecker, lecker, lecker, ah. Kleiner Vogel. Oder sieht man die auch am Obst- und Gemüsestand?
1: An beiden würde ich sagen.
0: Aber was essen sie lieber?
1: Was essen Sie lieber? Obst und Gemüse.
0: Nee, jetzt überleg doch nochmal, es sind ja Tiere, so, weißt du, so andere Tiere, so, weißt du?
3: Schlangen!
0: Jawohl! Hanna hat's richtig! Erik, schäm dich! Hanna hat's richtig gewusst! Ja, die essen wirklich Mäuse, kleine Vögel und Schlangen, so niedlich und possierlich wie sie sind. Und Erdmännchen übrigens, als Funfact, sind extrem futterneidisch. Selbst wenn sie satt sind, können die auch nicht widerstehen, einem fressenden Tier die Beute dann trotzdem streitig zu machen. Gib's her. Ich habe zwar keinen Hunger, aber gib's her. Ich merke schon, das ist eine Information, mit der du viel anfangen kannst. Erik, es gibt einmal das Familientickets für euch, für dich und Hanna und wer noch mitgeht. Ich wünsche euch viel Spaß im Zoo.
3: Hurra!
1: Super, danke.
0: Liebe Grüße. Und die nächsten Tickets für den Zoo Leipzig. Morgen hier auf Hitradio RTL. Also dranbleiben oder gar nicht erst abschalten.
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17: 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Wir haben es kurz nach 4:30. Es gibt gleich Cook Robin, DJ Bobo und Beagle Music Limited mit Daydream hier bei uns an diesem Donnerstagnachmittag vor. Gucken wir mal zum Sachsenwetter. Ab und zu drückt sich die Sonne mal durch zwischen den Wolken, aber im Großen und Ganzen sind die Wolken doch recht stark heute. Dazu gibt es wiederholt Schauer und Gewitter, zum Teil auch mit stürmischen Böen, wenn es rumpelt. Starkregen und Hagel können auch dabei sein. 15 bis 18 Grad.
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17: Hitradio RTL meldet A4, Görlitz Richtung Dresden zwischen Salzenforst und Ohorn, 3 Kilometer Stau. A13, Dresden Richtung Berlin zwischen Marsdorf und Radeburg, 1 Kilometer Stau. Immer noch dick dabei die A14, Leipzig Richtung Dresden zwischen Klinger und Döbeln, Ost, 11 Kilometer Stau. Hier mindestens eine Stunde rechnen. Autobahn ist gesperrt, letzte freie Abfahrt Leisnig. Chemnitz Richtung Zwickau auf der A72 zwischen Chemnitz-Rottluff und Stolberg Nord, 9 Kilometer Stau. Es blitzt Königswalde an den Linden, die B174. Chemnitz Richtung Reizenhain zwischen Schopau und Hohendorf und die B87 Richtung Mokrena, Abfahrt Gräfendorf.
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0: Cook Robin, The Promise You Made. Hier ist gerade RTL, 4:45 an diesem doch recht interessanten Donnerstagnachmittag. Fast alles oder viele sprechen heute über Fußball. Wir sprechen ein bisschen über gesunde Ernährung, über Ingwer und die Bikini-Figur. Nicht, dass wir das nötig hätten, nein. Zurzeit geistern aber immer so Diät-Tricks mit Ingwer und Zimt durchs Internet. Also es ist sozusagen das ganz aktuelle Ding, was durchs Internetdörfchen getrieben wird. Deswegen fragen wir heute unser helles Köpfchen Matthias Draheim. Taugt Ingwer zusammen mit Zimt tatsächlich zum Abnehmen oder schmeckt es einfach nur schlecht?
1: Aha, in 30 Sekunden.
2: Fakt ist schon mal eins, Ingwer wirkt durch seine ätherischen Öle und auch durch seine Schärfe gesundheitsfördernd. Die Wurzel kann bei Magen-Darm-Problemen helfen, das Immunsystem stärken. Es gibt Hinweise, dass Ingwer den Appetit zügelt, klingt ja schon mal vielversprechend. Ingwer-Rezepte mit der Fett-weg-Zutat Zimt werden im Netz auch als geheimes Wissen gepriesen. Die Abnehmversprechen in kürzester Zeit, die sind aber vor allem dafür da, um Klicks zu generieren und vielleicht noch irgendwelche Präparate oder Zauberdrinks zu verkaufen. Bitte nicht drauf reinfallen. Wer Gewicht verlieren will, braucht ein Kaloriendefizit mit oder ohne Ingwer. Trotzdem noch eine kleine Überraschung. Frischer Ingwer hilft bei Reiseübelkeit und zum Schluss noch was zum Klugscheißen. Im 14. Jahrhundert war ein Pfund Ingwer so viel wert wie ein Schaf.

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9: Mit Lutz Escher. Eine Geisterfahrerin hat am Mittag auf der A14 einen schweren Unfall verursacht. Die 84-Jährige war mit ihrem Opel Corsa bei Döbeln-Nord zunächst auf die Autobahn Richtung Dresden aufgefahren. Kurz darauf zog sie laut Polizei plötzlich nach links, wendete mitten auf der Fahrbahn und fuhr in die Gegenrichtung. Dabei stieß sie mit einem anderen Auto zusammen. Drei Menschen wurden schwer verletzt, darunter auch die Geisterfahrerin. Auf der Bahnstrecke Chemnitz-Leipzig wird am Sonntag der letzte Dieselzug außer Betrieb genommen. Ab dann fahren dort nur noch Bahnen mit Batterieantrieb. Das führt allerdings zu weiteren Problemen. Einzelheiten von Carsten Koliski.
10: Weil der Hersteller Alstom noch nicht alle Züge geliefert hat, tritt ab Sonntag zunächst ein Ersatzfahrplan in Kraft. Einige der Batteriezüge werden zwischen Geithain und Leipzig auf die elektrifizierte Strecke über Borna umgeleitet. Die Züge sollen dort über den Fahrdraht geladen werden, um Ladezeiten im Chemnitzer Hauptbahnhof zu sparen. Die Strecke Chemnitz-Leipzig ist noch nicht elektrifiziert. Ihr Ausbau soll in den kommenden Jahren durch die Bahn erfolgen. Der Ersatzfahrplan gilt vorerst bis nächsten Freitag.
9: Ende letzten Jahres hat der spektakuläre Einbruch in eine Sparkasse in Gelsenkirchen für viel Aufsehen gesorgt. Heute sind die ersten Schadenersatzklagen vor Gericht gescheitert, zumindest vorerst. Beide Seiten haben einen Vergleich vor dem Landgericht Essen abgelehnt. Eine 83-jährige Kundin fordert Schadenersatz für Bargeld und Schmuck im Wert von knapp 400.000 Euro. Sie wirft dem Institut gravierende Sicherheitsmängel vor. Die Deutschen lassen sich digitale Abos immer mehr kosten, im Unterschied zum Beispiel zu den Franzosen. Im Schnitt sind es hierzulande inzwischen 62 Euro im Monat, fast jeder Fünfte zahlt mehr als 100 Euro. Auffällig ist zudem, dass vielen der Datenschutz egal ist. 71% der Befragten wären bereit, personenbezogene Daten für KI-Anwendungen freizugeben, wenn dadurch digitale Bezahlangebote günstiger würden.
11: Günstig gibt es jetzt hier das Wetter, kostet nämlich gar nichts. Wechselnd bewölkt, wiederholt Schauer und Gewitter. Ab und zu auch mal ein bisschen Sonne, aber es kann auch mal eine stürmische Böe, Starkregen und Hagel geben. Die kommende Nacht dann vorübergehend gering bewölkt, später wieder zunehmende Bewölkung und wir bekommen Tiefstwerte 10 bis 4 Grad. Morgen dann meist stark bewölkt, zeitweise Regen, im Tagesverlauf ja ein paar Auflockerungen, 17 bis 19 Grad.
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11: Hitradio RTL meldet A13 Dresden Richtung Berlin zwischen Marsdorf und Radeburg 1 Kilometer Stau. Zwischen Thiendorf und Radeburg, also in der Gegenrichtung, ebenfalls 1 Kilometer Stau. A14 Leipzig Richtung Dresden, hier immer noch dick zwischen Grimma und Leisnig 10 Kilometer Stau und immer noch gesperrt die Autobahn Richtung Dresden. A72 Chemnitz Richtung Zwickau zwischen Chemnitz-Rottloff und Stolberg Nord 8 Kilometer Stau. Und Zwickau Richtung Chemnitz zwischen Chemnitz Süd und Kreuz Chemnitz 2 Kilometer Stau. Es blitzt. B174 Chemnitz Richtung Reizenhain zwischen Schopau und Hohendorf. Die B87 Richtung Mokrem.

0: an der Abfahrt Gräfendorf und Dresden die Wilhelm-Franke-Straße stadtauswärts und die Grimm-Straße beidseitig.
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0: Einen schönen Donnerstagnachmittag jetzt mit Gianna Nannini, mit Ed Sheeran und hier ist Bonnie Tyler.

0: Nini Imaski, hier ist das Radio RTL, Viertel sechs, Donnerstagnachmittag, jetzt schon früher Donnerstagabend, heute geht's los, Fußball-Weltmeisterschaft startet am Abend und nicht irgendwo, zwar an einem legendären Stadion, im Aztekenstadion von Mexiko-Stadt. Der Gastgeber Mexiko eröffnet das Turnier gegen Südafrika, Anstoß 21 Uhr deutscher Zeit. Im zweiten Spiel übrigens der Gruppe A stehen sich später dann noch Südkorea und Tschechien gegenüber. Das ist ein bisschen was für Nachtschwärmer. Die Partie wird um 4 Uhr angepfiffen. Vor dem Eröffnungsspiel im Aztekenstadion gibt es eine 90-minütige Eröffnungsfeier. Shakira mit auf der Bühne und dabei wird auch der offizielle WM-Song erstmals live präsentiert. Und auch die beiden anderen Gastgeberländer, USA und Kanada, haben ihre eigenen Eröffnungsfeiern übrigens. Die machen die morgen, also drei Länder, dann drei Feiern. Heute Mexiko, morgen USA und Kanada. Bei den Deutschen, bei unserer Nationalmannschaft, läuft der Endspurt der WM-Vorbereitung in Winston-Salem. Absolviert die Mannschaft von Bundestrainer Julian Nagelsmann heute Trainingseinheiten. Und bei der Pressekonferenz war heute David Raum mit im Raum sozusagen und der Linksverteidiger unterstreicht die hohen Ziele unseres Teams.
1: Für uns ist das, glaube ich, auch aufgrund der letzten Jahre einfach ein bisschen entspannter, weil nicht so viel von uns erwartet wird. Aber wir haben natürlich persönlich den Anspruch, auch wieder zu alter Stärke zurückzufinden, wieder an die Weltspitze zurückzukommen als Deutschland, als große Fußballnation. Und genauso gehen wir das Ganze auch an, um der Welt zu beweisen, wie gut wir sind.
0: Na da, schauen wir mal. Dann sehen wir schon. Elton John, jetzt mit Circle of Life, Hitradio RTL. Schönen Donnerstag.

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3: Hier ist Radio RTL gleich mit den Eurythmics mit Robert Miles und mit Donna Summer. Vorher gucken wir schnell zum Sachsenwetter. Naja, ab und zu drängelt sich die Sonne schon ein bisschen durch an diesem Donnerstagabend, gibt aber auch wiederholt Schauer und Gewitter. Und wenn es die gibt, kann es auch mal stürmische Böen, Starkregen und Hagel geben. Die kommende Nacht wird ein bisschen ruhiger, vorübergehend gering bewölkt, später dann wieder ein paar dickere Wolken, bleibt aber erstmal noch trocken. 10 bis 4 Grad die Tiefstwerte, ja, morgen dann meist stark bewölkt, zeitweise Regen. Im Tagesverlauf aber auch mit Auflockerungen, 17 bis 19 Grad.
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3: Hit Radio RTL meldet A4 Erfurt Richtung Chemnitz zwischen Glauchau West und Hohenstein-Ernsthal 2 Kilometer Stau. Die A13 Berlin Richtung Dresden zwischen Thiendorf und Radeburg 1 Kilometer Stau. A14 immer noch richtig dick. Leipzig Richtung Dresden zwischen Grimma und Leisnig 10 Kilometer Stau nach Unfall und die Autobahn Richtung Dresden nach wie vor gesperrt. Und letzte freie Abfahrt immer noch Leisnig. Es blitzt B174 Chemnitz Richtung Reizenhain zwischen Schupper und Hohendorf, die B87 Richtung Mokrena Abfahrt Gräfendorf und Dresden-Wilhelm-Franke-Straße stadtauswärts und Grimmstraße beidseitig.
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Annie Lennox zusammen mit Dave Stewart, mit dem sie, glaube ich, auch mal kurz zusammen war. Aber dann hat man eben nur noch Musik zusammen gemacht. Ganz klar, die High Time in den 80ern. Thorn in My Sights mit den New Rhythmics. Apropos 80er, morgen ist Freitag. Ja, morgen starten wir wieder ins nächste 80er-Wochenende. Und unser Preis, es gibt ja immer was Schickes zu gewinnen hier auf Hitradio.at. Unser Preis hat diesmal so ein bisschen Fußballcharakter. Sie können damit natürlich auch andere Sachen gucken. Aber es gibt an diesem Wochenende einen geilen Mini-Beamer zu gewinnen. Heute in unserer kleinen Konferenz hieß es, der ist geil, den kannst du dir sogar ins Schlafzimmer, auf den Nachttischschrank stellen und dann lässt du dir das Bild an die Decke projizieren. Das ist eine gute Idee, darüber habe ich überhaupt noch nicht nachgedacht. Finde ich gut. Gibt's zu gewinnen an diesem Wochenende bei den 80ern unter allen, die mitwünschen. Jetzt ich und ich hier auf Hitradio RTL vom selben Stern.

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6: 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Das nasse Wetter sorgt für zwischenzeitliche Entlastung. Bei Regen sind kaum Pollen in der Luft.
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2: Mit Lutz Escher. Eine Mehrheit der Menschen hierzulande fordert, dass es für die Nutzung von E-Scootern strengere Regeln geben soll. Nach einer YouGov-Umfrage sprechen sich 57% der Befragten für zusätzliche Regulierungen aus. Mehr dazu von Ronny Thorau.
3: Immerhin 18% der Befragten würden E-Scooter sogar komplett verbieten. Diejenigen, die mehr Regulierung wollen, denken zum Beispiel an feste Parkzonen für E-Scooter, damit die nicht kreuz und quer und manchmal gefährlich im Weg stehen. Der Sozialverband VdK nennt Beispiele. Viele eigener Mitglieder, insbesondere blinde Menschen, seien über Roller gestürzt und hätten dann noch nicht einmal Schmerzensgeld erhalten.
2: Sachsen will beim Ausbau der Windenergie deutlich aufholen. Derzeit befinden sich 139 Anlagen im Genehmigungsverfahren. Daher rechnet das Energieministerium in den kommenden Jahren mit einem spürbaren Zuwachs bei der Stromerzeugung aus Windkraft. Mehr von Matthias Zilch.
4: Anlass ist ein Treffen der Bund-Länder-Initiative in Dresden, bei dem über schnellere Genehmigungen beraten wird. Wirtschaftsminister Dirk Panther sieht zwar Fortschritte, betont aber weiter großen Nachholbedarf. Aktuell sind nur 0,3% der Landesfläche für Windenergie ausgewiesen. Hintergrund sind bundesweite Vorgaben. Bis 2027 sollen es 1,3% sein, bis 2032 2%.
2: In Leipzig startet heute das 28. Bachfest. In den kommenden 10 Tagen stehen mehr als 200 Veranstaltungen auf dem Programm. Erwartet werden Gäste aus aller Welt. Für Intendant Michael Maul ist das Bachfest jetzt schon ein Erfolg.
5: Ich kann schon verraten, also in diesem Jahr haben wir Stand jetzt schon ein Drittel mehr Tickets verkauft als jemals zuvor. Wenn jetzt noch das Wetter am nächsten Wochenende mitmacht, wenn Sie unsere große Open-Air-Veranstaltung auf dem Marktplatz haben, dann sollte es auf einen sehr, sehr deutlichen Besucherrekord hinauslaufen.
2: Die US-Behörde für Ozeanographie und Atmosphärenforschung hat bestätigt, dass das regelmäßig wiederkehrende Wetterphänomen El Niño im Pazifik begonnen hat. Dabei handelt es sich um veränderte Meeresströmungen, die Auswirkungen auf das weltweite Wetter haben. Es bestehe eine hohe Wahrscheinlichkeit, dass El Niño im Spätherbst so stark sei, dass er zu den stärksten El Niño-Ereignissen seit Beginn der Aufzeichnungen im Jahr 1950 zählen würde, so die Experten.
6: So, wir gucken zum Sachsenwetter, wechselnd bewölkt, wiederholt Schauer und Gewitter. Wenn es gewittert, kann es auch mal ordentlich rumpeln mit stürmischen Böen, Starkregen und Hagel. In der Nacht wird es ein bisschen ruhiger, dann vorübergehend gering bewölkt, später wieder zunehmende Bewölkung bei Tiefstwerten 10 bis 4 Grad. Ja, morgen dann meist stark bewölkt, zeitweise wieder Regen im Tagesverlauf, aber auch Auflockerungen und 17 bis 19 Grad.
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6: Hitradio RTL meldet A4, Erfurt Richtung Chemnitz, zwischen Glauchau, West- und Hohenstein-Ernstthal 1 Kilometer Stau. Die A14 Leipzig Richtung Dresden zwischen Mutschen und Döbeln Nord 8 Kilometer Stau und leider immer noch Vollsperrung Richtung Dresden. Und A72 Leipzig Richtung Chemnitz zwischen Penich und Niederfrohna 1 Kilometer Stau nach Unfall. Es blitzt B87 Richtung Mokrena, Abfahrt Gräfendorf. In Dresden Wilhelm-Franke-Straße statt auswärts und Grimm-Straße beidseitig. Und die B97 Schwarze Pumpe Richtung Hoyerswerda, hier hinterm Abzweig. Zweigberg lauert ein weißer Transporter.
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6: Rein ins Eingemachte, wollte ich gerade sagen, rein in diesen Donnerstagabend. Es gibt Eddie Grant, es gibt Bryan Adams und es gibt Jermaine Jackson.

0: Eddie Grant, die Stimme damals von den Equals, war auch danach Solo noch erfolgreich. Hier 1982, I Don't Wanna Dance. Hier ist Radio RTL gleich mit Shania Twain und Katsching. Katsching ist das Geräusch, wenn die Kasse zugeht oder wenn sie Kasse aufmacht oder wenn die Kasse klingelt. Da macht's Katsching. Und bei Ihnen könnte die Kasse auch Katsching machen.
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0: Vorausgesetzt, Sie machen hier mit und tippen. Unser Spiel des Tages, so wie es heute Jürgen Noack aus Lübau gemacht hat in der Hitradio RTL Morning Show. Das Spiel des Tages, ja, es ist natürlich das Eröffnungsspiel heute. Und er hat auf Sieg Mexiko getippt. Liegt er richtig? Kriegt er 100 Euro? Liegt er daneben? Geht's morgen in der nächsten Runde schon um 200 Euro bei unseren Wetten? Steht doch alles nochmal im Netz, hitradio-rtl.de.
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7: Hitradio RTL um kurz vor 6:30 gleich mit Cliff Richard mit Me Love und wir haben Gazebo, I Like Chopin. Vorher gucken wir mal, ob wir das Wetter auch liken. Die kommende Nacht vorübergehend gering bewölkt, später dann zunehmende Bewölkung. Bleibt aber dann in der Nacht erstmal trocken, 10 bis 4 Grad die Tiefstwerte. Ja, morgen dann meist stark bewölkt, also ähnlich heute, zeitweise Regen. Im Tagesverlauf auch mal ein paar Auflockerungen bei 17 bis 19 Grad.
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7: Hitradio RTL meldet A4 Erfurt Richtung Chemnitz zwischen Glauchau West und Hohenstein-Ernsthal 1 Kilometer Stau. Immer noch gesperrt die A14 Leipzig Richtung Dresden zwischen Mutschen und Leisnig 7 Kilometer Stau. Dann gibt's noch die A38 Halle Richtung Leipzig zwischen Kreuz Rippachtal und Lützen haben wir 1 Kilometer Stau. Und auf der A72

Leipzig Richtung Chemnitz zwischen Penig und Niederfrohna. 1 Kilometer Stau nach Unfall. Aktuelle Blitzer: Dresden-Wilhelm-Franke-Straße stadtauswärts und Grimmstraße beidseitig. Die B97 Schwarze Pumpe Richtung Hoyerswerda hinterm Abzweig Burg und die B6.

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1: In gewohnter Art und Weise geht es da um Songs, in denen Sie Sachen entdecken, die wir noch nicht entdeckt haben und die dann aber auch relativ lustig sind das meiste Mal.
2: Ja, her mit Ihren Verhörern. Katja aus Dresden hat uns auch einen geschickt und wir sollen da mal bei Gloria von Umberto Tozzi reinhören.
1: Sind wir erstmal im Boot?
2: Ja, schön schwungvoll, ne? Und die Katja hört raus, der Umberto, der hat da offenbar den Keller voller Piano.
1: Warum nicht? Hm?
2: Das ist recht deutlich, oder? Keller voller Piano.
1: Aber unbedingt. Aber entschuldige, er ist Musiker, warum soll er den Keller voller Leichen haben und nicht voller Pianos, ja?
2: Ja, eben. Macht total Sinn.
1: Macht total Sinn.
2: Und wenn Sie auch mal so was Herrliches entdecken, schicken Sie uns das gerne per WhatsApp an die 0351 5000 2000.
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1: Mit Lutz Escher. Eine Geisterfahrerin hat am Mittag auf der A14 einen schweren Unfall verursacht. Die 84-Jährige war mit ihrem Opel Corsa bei Döbeln-Nord zunächst auf die Autobahn Richtung Dresden aufgefahren. Kurz darauf zog sie laut Polizei plötzlich nach links, wendete mitten auf der Fahrbahn und fuhr in die Gegenrichtung. Dabei stieß sie mit einem anderen Auto zusammen. Drei Menschen wurden schwer verletzt, darunter auch die Geisterfahrerin. Im darauffolgenden Stau fuhr ein Transporter auf einen Sattelzug auf. Der 32-jährige Transporterfahrer wurde dabei tödlich verletzt. Auf der Bahnstrecke Chemnitz-Leipzig wird am Sonntag der letzte Dieselzug außer Betrieb genommen. Ab dann fahren nur noch Bahnen mit Batterieantrieb. Das führt allerdings zu weiteren Problemen. Einzelheiten von Carsten Koliski.
2: Weil der Hersteller Alstom noch nicht alle Züge geliefert hat, tritt ab Sonntag zunächst ein Ersatzfahrplan in Kraft. Einige der Batteriezüge werden zwischen Geithain und Leipzig auf die elektrifizierte Strecke über Borna umgeleitet. Die Züge sollen dort über den Fahrdraht geladen werden, um Ladezeiten im Chemnitzer Hauptbahnhof zu sparen. Die Strecke Chemnitz-Leipzig ist noch nicht elektrifiziert. Ihr Ausbau soll in den kommenden Jahren durch die Bahn erfolgen. Der Ersatzfahrplan gilt vorerst bis nächsten Freitag.
1: Ende letzten Jahres hat der spektakuläre Einbruch in eine Sparkasse in Gelsenkirchen für viel Aufsehen gesorgt. Heute sind die ersten Schadenersatzklagen vor Gericht gescheitert, zumindest vorerst. Beide Seiten haben einen Vergleich vor dem Landgericht Essen abgelehnt. Eine 83-jährige Kundin fordert Schadenersatz für Bargeld und Schmuck im Wert von knapp 400.000 Euro. Sie wirft dem Institut gravierende Sicherheitsmängel vor. Die Deutschen lassen sich digitale Abos immer mehr kosten, im Unterschied zum Beispiel zu den Franzosen. Im Schnitt sind es hierzulande inzwischen 62 Euro im Monat, fast jeder Fünfte zahlt mehr als 100 Euro. Auffällig ist zudem, dass vielen der Datenschutz egal ist. 71% der Befragten wären bereit, personenbezogene Daten für KI-Anwendungen freizugeben, wenn dadurch digitale Bezahlangebote günstiger werden.
0: Das Sachsenwetter.
3: Ab und zu ziehen auch heute Abend noch ein paar kurze Schauer durch. Ansonsten in der kommenden Nacht dann meistens trocken bei teilweise einstelligen Temperaturen. Und morgen der Freitag auch mit dicken Wolken, zeitweise Regen, auch ziemlichem Wind an einigen Ecken. Das Wochenende da dann wieder ein bisschen ruhiger. Am Samstag guckt öfter mal die Sonne durch. Es wird vor allem wieder ein Quäntchen wärmer mit knapp an die 20 Grad.
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3: Schauen wir auf die Straßen A9 Leipzig Richtung Berlin zwischen Coswig und Niemeck. 50 Minuten Stau aktuell. Gesperrt noch immer die A14 Leipzig Richtung Dresden zwischen Mutschen und Leisnig wegen eines Unfalls. Die letzte freie Abfahrt ist Leisnig. Auf der Prager Straße in Leipzig wird geblitzt. Statt einwärts stehen so höhe alte Messe. Außerdem auf der B6 Richtung Meißen am Abzweig Reppen und auf der B97 Schwarze Pumpe Richtung Hoyerswerda hinterm Abzweig Burg.
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0: Das Sachsenwetter.
1: Ab und zu ziehen auch heute Abend noch ein paar kurze Schauer durch. Ansonsten in der kommenden Nacht dann meistens trocken bei teilweise einstelligen Temperaturen. Und morgen der Freitag auch mit dicken Wolken, zeitweise Regen, auch ziemlichem Wind an einigen Ecken. Das Wochenende da dann wieder ein bisschen ruhiger. Am Samstag guckt öfter mal die Sonne durch. Es wird vor allem wieder ein Quäntchen wärmer mit knapp an die 20 Grad.
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0: Auf der Prager Straße in Leipzig wird geblitzt. Statt einwärts stehen so höhere alte Messe. Außerdem auf der B6 Richtung Meißen am Abzweig Reppen und auf der B97 Schwarze Pumpe Richtung Hoyerswerda hinterm Abzweig Burg.
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3: Ich bin Joshua Heise. In diesen Minuten startet in Mexiko-Stadt die Fußball-Weltmeisterschaft. Im Eröffnungsspiel treffen Mitgastgeber Mexiko und Südafrika aufeinander. Bereits Stunden vor Anpfiff hatten sich vor dem legendären Aztekenstadion lange Schlangen gebildet. Die WM findet in Mexiko, Kanada und den USA statt. Deutschlands erstes Match ist am Sonntag gegen Curaçao. Eine Geisterfahrerin hat am Mittag auf der A14 einen schweren Unfall verursacht. Die 84-Jährige war mit ihrem Opel Corsa bei Döbeln-Nord zunächst auf die Autobahn Richtung Dresden aufgefahren. Kurz darauf zog sie laut Polizei plötzlich nach links, wendete mitten auf der Fahrbahn und fuhr in die Gegenrichtung. Dabei stieß sie mit einem anderen Auto zusammen. Drei Menschen wurden schwer verletzt, darunter auch die Geisterfahrerin. Im darauffolgenden Stau fuhr ein Transporter auf einen Sattelzug auf. Der 32-jährige Transporterfahrer wurde dabei tödlich verletzt. Für 60 Euro One-Way in die Sommerferien. Die Deutsche Bahn verkauft ab Sonntag bis zum 14. September Familientickets für Fernzüge zum Festpreis. Sie gelten für Fahrten mit ICE und IC innerhalb Deutschlands. Tanja Wagner mit den Details.
4: Das DB-Familienticket kostet pauschal für Hin- und Rückfahrt inklusive Sitzplatzreservierung 99,99 Euro und gilt für höchstens 5 Personen. Dabei muss mindestens ein Kind dabei sein. Und es dürfen maximal 2 Erwachsene darauf mitfahren. Das sind bei der Bahn alle ab 15. Für wen dieses Familienticket keinen Sinn macht, etwa weil die Kinder zu alt sind, kann dennoch sparen. Möglichst früh buchen lohnt sich und in Randzeiten wie etwa abends fahren.
3: Ab wann sollen Kinder strafmündig sein? Das ist in Deutschland immer wieder Diskussionsthema. In Schweden ist die Regierung jetzt davon abgerückt, schon 13-Jährige ins Gefängnis zu stecken. Der Vorschlag würde im Parlament zu keiner Mehrheit führen. Stattdessen soll das Strafmündigkeitsalter von 15 auf 14 Jahre gesenkt werden. Schweden kämpft seit Jahren gegen kriminelle Gangs, die gezielt Minderjährige rekrutieren.
2: Das Sachsenwetter.
5: Der Abend freundlich, die kommende Nacht meist locker nur bewölkt und trocken bei Temperaturen zwischen 9 und in den Höhenlagen bis zu 5 Grad. Der Freitag zeigt sich auch mit dicken Wolken. Zeitweise kann es noch ein bisschen regnen und Temperaturen ähnlich wie heute. Der Samstag und Sonntag dann wieder wärmer bis

0: 20 Grad, allerdings am Samstag auch noch ein paar zeitweise Schauer, der Sonntag dann wieder trocken.
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0: Schauen wir auf die Straßen. Auf der A9 Leipzig Richtung Berlin zwischen Coswig und Köselitz noch eine halbe Stunde Stau. Die A14 Leipzig Richtung Dresden ist zwischen Mutschen und Döbeln-Ost noch immer wegen eines Unfalls vollgesperrt. Außerdem auf der B169 Döbeln Richtung Elsterwerda zwischen Großbauchlitz und Döbeln Nord eine Viertelstunde Stau. Und geblitzt wird auf der B6 Richtung Meißen am Abzweig Reppen, auf der B97 Schwarze Pumpe Richtung Hoyerswerda hinterm Abzweig Burg und in Leipzig auf der Prager Straße steht stadteinwärts Höhe Alte Messe der Superblitzer.
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0: Das Sachsenwetter.
1: Der Abend recht ruhig und die kommende Nacht auch meist trocken, bei Temperaturen zwischen 9 und 5 Grad, allerdings recht frisch. Der Freitag zeigt sich stark bewölkt, auch dann kann es zeitweise regnen, bei Temperaturen ähnlich wie heute. Ziemlich heftiger Wind an einigen Ecken und das Wochenende dann wieder ein Schluck wärmer, aber am Samstag sind Schauer nicht ganz ausgeschlossen, am Sonntag dann meistens trocken.
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1: Schauen wir auf die Straßen. Auf der A9 Leipzig Richtung Berlin zwischen Coswig und Köselitz noch eine halbe Stunde Stau. Die A14 Leipzig Richtung Dresden ist zwischen Mutschen und Döbeln-Ost noch immer wegen eines Unfalls vollgesperrt. Außerdem auf der B169 Döbeln Richtung Elsterwerda zwischen Großbauchlitz und Döbeln Nord eine Viertelstunde Stau. Und geblitzt wird auf der B6 Richtung Meißen am Abzweig Reppen, auf der B97 Schwarze Pumpe Richtung Hoyerswerda hinterm Abzweig Burg und in Leipzig auf der Prager Straße steht stadteinwärts Höhe Alte Messe der Superblitzer.
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1: Geht's Ihnen auch so kurz vor den Sommerferien oder halt Urlaub? Da kommt nochmal richtig was zusammen. Überall werden Termine aufgemacht. Wenn man Kinder hat, dann geht's um Abschlussfeste von den Schulen oder Sportvereinen. Beruflich wird nochmal eine Schippe draufgelegt und die Tage verfliegen nur so im Flug. Doch wie können wir uns

0: rausziehen. Viele haben ja auch ein schlechtes Gewissen, wenn sie mal Pause machen, weil sich die Arbeit ja nicht von allein macht. Jesus hat sich immer mal zum Gebet zurückgezogen. Er legte also eine kurze Pause ein. In Markus 6 lesen wir, die 12 Jünger kehrten zu Jesus zurück und erzählten ihm, was sie auf ihrer Reise getan und den Menschen verkündet hatten. Geht jetzt an einen einsamen, stillen Platz, sagte Jesus zu ihnen. Ihr habt Ruhe nötig. Auch Jesus wusste, wie anstrengend manche Tage sein können. Deshalb sagte er auch, ihr habt Ruhe nötig. Hören auch Sie darauf und ziehen Sie sich bewusst auch mal aus dem alltäglichen Geschäft zurück. Denn wenn der Urlaub dann endlich da ist, sind Sie nicht ganz so erschöpft und können die freien Tage auch unbeschwert genießen.
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2: Ich bin Joshua Heise. Anstoß in Mexiko-Stadt. In diesen Minuten geht das Eröffnungsspiel mit Gastgeber Mexiko gegen Südafrika los. Bereits Stunden vor Anpfiff hatten sich vor dem legendären Aztekenstadion lange Schlangen gebildet. Die WM findet in Mexiko, Kanada und den USA statt. Deutschlands erstes Match ist am Sonntag gegen Curaçao. Eine Geisterfahrerin hat am Mittag auf der A14 einen schweren Unfall verursacht. Die 84-Jährige war mit ihrem Opel Corsa bei Döbeln-Nord zunächst auf die Autobahn Richtung Dresden aufgefahren. Kurz darauf zog sie laut Polizei plötzlich nach links, wendete mitten auf der Fahrbahn und fuhr in die Gegenrichtung. Dabei stieß sie mit einem anderen Auto zusammen. Drei Menschen wurden schwer verletzt, darunter auch die Geisterfahrerin. Im darauffolgenden Stau fuhr ein Transporter auf einen Sattelzug auf. Der 32-jährige Transporterfahrer wurde dabei tödlich verletzt. Zu welcher Uhrzeit wir an der Zapfsäule stehen, macht seit der 12-Uhr-Regel vor allem einen Unterschied im Geldbeutel. Seitdem sind die Preissprünge laut ADAC so groß wie nie, so Rita Sobali berichtet.
3: Wer sparen will, sollte den richtigen Zeitpunkt erwischen. Laut ADAC sind die Preise meist kurz vor Mittag am niedrigsten. Bei einer Tankfüllung von 50 Litern lassen sich so im Schnitt mehr 7 Euro bei Benzin und über 9 Euro bei Diesel sparen. Der Autoclub sieht die starken Ausschläge trotzdem kritisch. Ende Juni fällt der Tankrabatt aber auch schon wieder weg.
2: Nach dem schweren Verkehrsunfall in den Niederlanden ist ein drittes Kind gestorben. Das haben die Behörden in der Provinz Zeeland mitgeteilt. Zuvor war ein Auto in einer Kurve geradeaus gefahren und hatte eine Schülergruppe auf dem Radweg erfasst. Neben den drei Kindern starb auch ein Erwachsener. Weitere Kinder wurden verletzt. Die genaue Unfallursache wird noch untersucht.
1: Das Sachsenwetter.
4: Der Abend recht ruhig und die kommende Nacht auch meist trocken, bei Temperaturen zwischen 9 und 5 Grad, allerdings recht frisch. Der Freitag zeigt sich stark bewölkt, auch dann kann es zeitweise regnen, bei Temperaturen ähnlich wie heute. Ziemlich heftiger Wind an einigen Ecken und das Wochenende dann wieder ein Schluck wärmer, aber am Samstag sind Schauer nicht ganz ausgeschlossen, am Sonntag dann meistens trocken.
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4: Schauen wir auf die Straßen. Auf der A9 Leipzig Richtung Berlin zwischen Coswig und Köselitz noch eine halbe Stunde Stau. Die A14 Leipzig Richtung Dresden ist zwischen Mutschen und Döbeln-Ost noch immer wegen eines Unfalls vollgesperrt. Außerdem auf der B169 Döbeln Richtung Elsterwerda zwischen Großbauchlitz und Döbeln-Nord eine Viertelstunde Stau. Und geblitzt wird auf der B6 Richtung Meißen am Abzweig Reppen, auf der B97 Schwarze Pumpe Richtung Hoyerswerda hinterm Abzweig Burg und in Leipzig auf der Prager Straße steht stadteinwärts Höhe Alte Messe der Superblitzer.
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0: Das Sachsenwetter.
1: Der Abend recht ruhig und die kommende Nacht auch meist trocken, bei Temperaturen zwischen 9 und 5 Grad allerdings recht frisch. Der Freitag zeigt sich stark bewölkt, auch dann kann es zeitweise regnen, bei Temperaturen ähnlich wie heute. Ziemlich heftiger Wind an einigen Ecken und das Wochenende dann wieder ein Schluck wärmer, aber am Samstag sind Schauer nicht ganz ausgeschlossen, am Sonntag dann meistens trocken.
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1: Schauen wir auf die Straßen. Auf der A9 Leipzig Richtung Berlin zwischen Coswig und Köselitz noch eine halbe Stunde Stau. Die A14 Leipzig Richtung Dresden ist zwischen Mutschen und Döbeln-Ost noch immer wegen eines Unfalls vollgesperrt. Außerdem auf der B169 Döbeln Richtung Elsterwerda zwischen Großbauchlitz und Döbeln-Nord eine Viertelstunde Stau. Und geblitzt wird auf der B6 Richtung Meißen am Abzweig Reppen, auf der B97 Schwarze Pumpe Richtung Hoyerswerda hinterm Abzweig Burg und in Leipzig auf der Prager Straße steht stadteinwärts Höhe Alte Messe der Superblitzer.
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2: Seit kurz nach neun rollt der Ball bei der Fußball-Weltmeisterschaft. Zuvor haben Shakira und Burna Boy mit dem offiziellen WM-Song Die Party eröffnet. Auf dem Platz stehen sich jetzt im Eröffnungsspiel in Mexico City Gastgeber Mexiko und Südafrika gegenüber. Und es hat gerade mal 10 Minuten gedauert, dann gab es das erste Tor dieser Weltmeisterschaft. Julian Quiñones machte das 1:0 für Mexiko. Die Mexikaner bestimmen aktuell die Partie im Aztekenstadion.
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3: Ich bin Yves Simon. Ende des Monats ist Schluss mit dem Tankrabatt. Union und SPD wollen die Maßnahme nicht verlängern, aber bei stark steigenden Spritpreisen schnell reagieren. Ronny Thorau, welche Entlastungen könnten denn stattdessen jetzt kommen?
4: Union und SPD deuten schon mögliche weitere Entlastungsmaßnahmen an, ohne aber konkret zu werden. Hintergrund ist zum einen, dass ein Ende des Iran-Krieges, der die Spritpreise so hoch getrieben hat, immer noch nicht absehbar ist. Verbraucherschützer fordern statt neuer Schnellschüsse wie dem Tankrabatt jetzt dauerhafte Maßnahmen, etwa eine Senkung der Stromsteuer für private Haushalte.
3: Eine Geisterfahrerin hat am Mittag auf der A14 einen schweren Unfall verursacht. Die 84-Jährige war mit ihrem Opel Corsa bei Döbeln Nord erst auf die Autobahn Richtung Dresden aufgefahren. Kurz darauf hat sie laut Polizei plötzlich nach links gezogen, hat mitten auf der Fahrbahn gewendet und ist dann in die Gegenrichtung gefahren. Dabei ist sie dann mit einem anderen Auto zusammengestoßen. Drei Menschen wurden schwer verletzt, darunter auch die Geisterfahrerin. Im darauf folgenden Stau ist ein Transporter auf einen Sattelzug aufgefahren. Der 32-jährige Transportfahrer ist dabei tödlich verletzt worden. In den Niederlanden ist ein Auto in eine Gruppe von Grundschülern auf Fahrrädern gefahren. Vier Menschen sind gestorben, darunter auch drei Kinder. Die Gruppe war nach Polizeiangaben auf dem Weg zu einer Schulfreizeit, als das Auto in einer Kurve geradeaus gefahren ist und die Schüler erfasst hat. Ein 19-Jähriger ist festgenommen worden. Ob es sich um den mutmaßlichen Fahrer handelt, das wurde nicht gesagt. Jetzt ist es offiziell, Star-Trainer José Mourinho kehrt zu Real Madrid zurück. Das haben die Königlichen mitgeteilt. Schon zwischen 2010 und 2013 hat der Portugiese den spanischen Rekordmeister trainiert. Zuletzt hat er für Benfica Lissabon gearbeitet.
5: Das Sachsenwetter.
6: Der Abend recht ruhig und die kommende Nacht auch meist trocken, bei Temperaturen zwischen 9 und 5 Grad, allerdings recht frisch. Der Freitag zeigt sich stark bewölkt, auch dann kann es zeitweise regnen, bei Temperaturen ähnlich wie heute. Ziemlich heftiger Wind an einigen Ecken und das Wochenende dann wieder ein Schluck wärmer, aber am Samstag sind Schauer nicht ganz ausgeschlossen, am Sonntag dann meistens trocken.

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0: Das Sachsenwetter.
1: Der Abend recht ruhig und die kommende Nacht auch meist trocken, bei Temperaturen zwischen 9 und 5 Grad allerdings recht frisch. Der Freitag zeigt sich stark bewölkt, auch dann kann es zeitweise regnen, bei Temperaturen ähnlich wie heute. Ziemlich heftiger Wind an einigen Ecken und das Wochenende dann wieder ein Schluck wärmer, aber am Samstag sind Schauer nicht ganz ausgeschlossen, am Sonntag dann meistens trocken.
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2: Die Fußball-WM läuft. Das erste Spiel, das Eröffnungsspiel zwischen Mexiko und Südafrika in Mexico City. Die Gastgeber führen durch ein frühes Tor weiterhin mit 1:0 und haben auch die numerische Überzahl, denn Südafrika spielt nach einer Notbremse zu Beginn der zweiten Halbzeit nur noch mit 10 Mann. Aktueller Spielstand: Mexiko gegen Südafrika 1:0.
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5: Ich bin Yves Simon. US-Präsident Trump hat die für diesen Abend angekündigten schweren Angriffe auf den Iran wieder abgesagt. Der Republikaner begründet das mit den laufenden Gesprächen. Tina Eck berichtet für uns aus Washington.
6: Jetzt sind die Verhandlungen mit dem Iran auf höchster Ebene offenbar doch so weit gediehen, dass weitere Bomben als Druckmittel erst einmal ausbleiben. Die Seeblockade der USA bleibt bestehen. Aber so geht es seit Wochen und so bleibt abzuwarten, ob eine Einigung oder ein Deal tatsächlich Form annehmen. Trump deutet an, dass Ort und Zeitpunkt einer Unterzeichnung in Kürze bekannt gegeben würden.
5: Die Bundesjugendspiele sollen nach dem Willen der Kultusminister wieder leistungsorientierter werden, auch schon an den Grundschulen. Das haben sie auf einer gemeinsamen Konferenz in München beschlossen. In den dritten und vierten Klassen dürfen Schulen bald wieder den klassischen Wettkampfmodus mit genauen Zeiten und Weiten nutzen, statt nur spielerische Wettbewerbe anzubieten wie zuletzt. Die Europäische Zentralbank reagiert auf die gestiegene Inflation. Die Währungshüter haben zum ersten Mal seit fast 3 Jahren wieder mal den Leitzins erhöht. Es geht um 0,25% auf 2,25%.

0: 0,25% nach oben. Höhere Zinsen verteuern Kredite für Verbraucher und Firmen. Das bremst die Nachfrage in der Regel. Und so wird dann die Inflation gedämpft. Das ist zumindest der Plan. Sparer wiederum profitieren, wenn Banken steigende Leitzinsen weiterreichen. Sachsen will beim Ausbau der Windenergie deutlich aufholen. Nach Angaben des Energieministeriums befinden sich momentan 139 Windkraftanlagen in Genehmigungsverfahren. Der Ausbau sei notwendig, um unabhängiger von fossilen Brennstoffen zu werden, das hat Wirtschaftsminister Dirk Panther gesagt. Um die Akzeptanz in der Bevölkerung zu steigern, sollen die Gemeinden an den Einnahmen beteiligt werden.
1: Das Sachsenwetter.
2: Der Abend recht ruhig und die kommende Nacht auch meist trocken, bei Temperaturen zwischen 9 und 5 Grad, allerdings recht frisch. Der Freitag zeigt sich stark bewölkt, auch dann kann es zeitweise regnen, bei Temperaturen ähnlich wie heute. Ziemlich heftiger Wind an einigen Ecken und das Wochenende dann wieder ein Schluck wärmer, aber am Samstag sind Schauer nicht ganz ausgeschlossen, am Sonntag dann meistens trocken.

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2: Das erste Spiel bei dieser Fußball-WM ist Geschichte. Das Eröffnungsspiel hat Co-Gastgeber Mexiko mit 2:0 souverän gegen Südafrika gewonnen. Das Spiel wird in die Geschichte eingehen. Zum ersten Mal gab es in einem Eröffnungsspiel gleich 3 Platzverweise. 2 für Südafrika, einen für die Mexikaner. Heute Nacht geht's weiter. Spiel Nummer 2 um 4 Uhr zwischen Tschechien und Südkorea.
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0: Das Sachsenwetter.
1: Der Abend recht ruhig und die kommende Nacht auch meist trocken, bei Temperaturen zwischen 9 und 5 Grad allerdings recht frisch. Der Freitag zeigt sich stark bewölkt, auch dann kann es zeitweise regnen, bei Temperaturen ähnlich wie heute. Ziemlich heftiger Wind an einigen Ecken und das Wochenende dann wieder ein Schluck wärmer, aber am Samstag sind Schauer nicht ganz ausgeschlossen, am Sonntag dann meistens trocken.
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4: Ich bin Yves Simon. Am Abend ist sie angepfiffen worden, die größte Fußball-Weltmeisterschaft aller Zeiten. Den Anfang gemacht haben Mexiko und Südafrika. Die Co-Gastgeber aus Mexiko haben mit 2:0 gewonnen. Thomas Bremser war für uns in Mexico City im Stadion mit dabei, beim Spiel und auch bei der Eröffnungsfeier, die davor im legendären Aztekenstadion stattgefunden hat.
5: Ja, ich glaube, es war eine gute Entscheidung, dass das erste Spiel in Mexiko ausgetragen wird. Es war laut, bunt, musikalisch, viele Sombreros habe ich gesehen und natürlich Shakira. Nach einer langen Show dann endlich der Anpfiff und schon nach ein paar Minuten das erste Tor für die Gastgeber. Ein munterer Auftakt mit drei roten Karten und lauten Fans. Die Mexikaner werden uns noch viel Freude machen.
4: Die Weltraumfirma SpaceX von Elon Musk hat den größten Börsengang aller Zeiten hingelegt. Das Unternehmen hat mit dem Verkauf von etwa 555 Millionen Aktien zum Preis von je $135 alles in allem 75 Milliarden Dollar eingenommen. Zum Start wird es jetzt mit 1,77 Billionen Dollar bewertet. Das ist mehr als Meta, zum Beispiel der Facebook-Mutterkonzern. Trotz Milliardenverlusten setzen Anleger auf künftige Gewinne mit Raketen, Satelliten und mit künstlicher Intelligenz. Ja, die Bundesnetzagentur wird in Deutschland zur zentralen Aufsichtsbehörde für KI. Der Bundestag setzt damit eine neue EU-KI-Verordnung um, die den Einsatz von KI strenger regulieren und Verbraucher besser schützen soll. Diese Verordnung gilt als weltweit erstes umfassendes Regelwerk für KI und schreibt jedem EU-Staat eine zentrale Kontrollbehörde vor. Sachsen will beim Ausbau der Windenergie deutlich aufholen. Nach Angaben des Energieministeriums befinden sich momentan 139 Windkraftanlagen in Genehmigungsverfahren.

0: Der Ausbau sei notwendig, um unabhängiger von fossilen Brennstoffen zu werden, das hat Wirtschaftsminister Dirk Panther gesagt. Um die Akzeptanz in der Bevölkerung zu steigern, sollen die Gemeinden an den Einnahmen beteiligt werden.
1: Das Sachsenwetter.
2: Derzeit meist trocken. Der Freitag zeigt sich stark bewölkt, aber es kann auch wieder Regen geben bei Temperaturen zwischen 8 und 17 Grad maximal. Das Wochenende dann durchwachsen, der Samstag mit zeitweisen Regenschauern noch und der Sonntag dann meistens trocken, aber insgesamt wieder ein bisschen wärmer.
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3: Ich bin Yves Simon. Co-Gastgeber Mexiko hat einen perfekten Start in die Fußball-Weltmeisterschaft hingelegt. Die Mexikaner haben

0: gegen Südafrika mit 2:0 gewonnen. Zuvor hatte es im legendären Aztekenstadion von Mexico City eine große Eröffnungsshow gegeben. Andrea Sosa Cabrios berichtet für uns aus Mexico City und sie ist schon ganz heißer vom ganzen Feiern.
1: Es war eine authentische Fiesta Mexicana, ein großes mexikanisches Fest. Mexiko besiegte Südafrika mit 2:0 im Auftaktspiel. Der Jubel der Fans kannte keine Grenzen. Zum Auftakt traten Shakira und weitere Latino-Stars bei der Eröffnungsshow auf. Schauspielerin Salma Hayek begrüßte die Fans im Stadion. Trotz der Sorgen vor schlechtem Wetter fiel während des Spiels kein einziger Tropfen Regen.
0: Um 4 Uhr unserer Zeit wird dann das zweite Spiel angepfiffen. Südkorea gegen Tschechien. Deutschland startet dann am Sonntag gegen WM-Neuling und Underdog Curaçao. In der EU gelten seit Mitternacht deutlich schärfere Asylregeln. Die Reform soll schnellere Verfahren, mehr Abschiebungen und weniger Weiterwanderungen innerhalb der EU bringen. Und sie sieht auch einen Solidaritätsmechanismus für Länder mit vielen Ankünften vor. In Zukunft sollen Schutzsuchende mit geringeren Bleibechancen an den Außengrenzen beschleunigte Verfahren in speziellen Einrichtungen durchlaufen. Solche Zentren entstehen auch an deutschen Flughäfen, wie zum Beispiel in München, Berlin und auch in Frankfurt. Die Deutsche Bahn bietet in den Sommerferien spezielle Familientickets an. Bis zu 5 Personen können damit für knapp 60 Euro einfache Fahrt oder für knapp 100 Euro hin und zurück mit ICE und Intercity innerhalb Deutschlands reisen. Die Tickets gelten für Fahrten zwischen dem 26. Juni und dem 14. September. Sachsen will beim Ausbau der Windenergie deutlich aufholen. Nach Angaben des Energieministeriums befinden sich momentan 139 Windkraftanlagen in Genehmigungsverfahren. Der Ausbau sei notwendig, um unabhängiger von fossilen Brennstoffen zu werden, das hat Wirtschaftsminister Dirk Panther gesagt. Um die Akzeptanz in der Bevölkerung zu steigern, sollen die Gemeinden an den Einnahmen beteiligt werden.
2: Das Sachsenwetter.
3: Derzeit meist trocken. Der Freitag zeigt sich stark bewölkt, aber es kann auch wieder Regen geben. Bei Temperaturen zwischen 8 und 17 Grad maximal. Das Wochenende dann durchwachsen. Der Samstag mit zeitweisen Regenschauern noch und der Sonntag dann meistens trocken, aber insgesamt wieder ein bisschen wärmer.